0: Sowas wie Asthma oder Schilddrüsenerkrankungen sind in der Regel kein Problem. Das kann man alles mit uns individuell absprechen. Und man geht idealerweise, aktuell finden keine Registrierungsaktionen statt. Das heißt, es gibt die Möglichkeit, einfach auf unsere Homepage, dkms.de, zu gehen und sich dieses Registrierungsset einfach zu bestellen. Man tippt dann ein Formular, quasi sein Alter ein. Wir machen so drei Check-up-Fragen. Wichtig ist, dass man tatsächlich auch noch in Deutschland wohnt. Jede Datei hat oder jedes Land hat seine eigenen Dateien. Und genau, dann ist es mit ein paar Klicks auch schon ready und wir verschicken innerhalb weniger Tage das Registrierungsset zu dir nach Hause.
1: Sehr gut. Das heißt, ich muss eigentlich im ersten Moment gar nichts weitermachen, also außer mir einen Internetanschluss besorgen, den man in der Regel normalerweise zu Hause hat. Also spätestens mit einem Mobiltelefon würde es ja auch funktionieren. Und gebe meine Daten einfach bei euch auf der Seite an. Steht da gleich Bankverbindung mit dabei? Was kostet mich das Ganze?
0: Nein, das nicht. Also jede Registrierung kostet die DKMS 35 Euro. Es ist so, dass viele ihre Registrierungskosten selbst übernehmen, aber es ist kein Muss. Deswegen ist unsere zweite Anfrage, wir fragen auch nach Geldspenden, aber die sind tatsächlich freiwillig. Es gibt Benefizaktionen oder sonstiges. Das heißt, wenn man die finanziellen Möglichkeiten nicht hat, diese Registrierung selbst zu bezahlen, dann ist das gar kein Problem. Wichtig ist, dass man den Schritt überhaupt macht und sich entschließt, Stammzellspender zu werden.
1: Bin gerade etwas peinlich berührt, weil ich habe tatsächlich nichts gespendet. Wir machen
0: Das
1: das
0: macht
1: so.
0: nichts.
1: Da, doch, das macht was. Ich finde, das holen wir auf jeden Fall nach. Hiermit versprochen, wenn das mit Berlin klappt und wir da einen freien Termin finden, ja, da kann ich da vor Ort auch irgendwas ausfüllen, mit Sicherheit,
0: Ja,
1: oder?
0: klar. Ja,
1: Ja,
0: klar.
1: so, machen wir. Freue ich
0: Okay,
1: mich
0: sehr
1: drauf.
0: schön.
1: So, okay, dann hast du schon gesagt, ich habe mich registriert und warte praktisch auf Post von euch. Das ging bei mir auch relativ fix. Also das hat nicht lange gedauert und schwuppsiwupps hatte ich nicht nur einmal die Bestätigung per E-Mail, sondern auch, ich will nicht lügen, ich glaube eine Woche später tatsächlich schon, einen Briefumschlag von euch im Briefkasten. Was ist da drin? Also ich gehe mal davon aus, da ist nicht zwingend der Überweisungsträger drin, um dann nochmal im Thema zu bleiben.
0: Nee, da sind drei Wattestäbchen drin und eine Einverständniserklärung. Wenn du das im Internet schon vorher gemacht hast, dann ist die schon teilweise vorausgefüllt. Noch ein bisschen Infomaterial liegt dabei, aber das war es auch tatsächlich. Wir versuchen natürlich die Hürde so klein wie möglich zu halten und dich auch nicht voll zu spammen, aber diese drei Wattestäbchen, ein Umschlagkuvert ist mit dabei. Das heißt, auch da sagen wir schon, wir übernehmen die Portogebühr. Was man halt noch machen muss, ist den Bank Abstrich ausführen, diese drei Wattestäbchen immer jeweils separat in der Wangeninnenseite schön zu rubbeln. Manche machen es so gut, dass sogar Blut dran hängen bleibt, aber es ist auch nicht dramatisch. Es ist nicht
1: Oha.
0: dramatisch. Und
1: Oha.
0: dann, ja, dann einfach in das Umschlagkuvert einfach wieder einstecken und ganz, ganz wichtig, wieder zum Briefkasten gehen, weil 40% aller bestellten Sets kommen leider nicht zu uns zurück.
1: Echt? Nein.
0: Ja, doch.
1: Moment. Also, das heißt, ich muss nichts bezahlen, dass ihr mir das zuschickt. Ich muss nichts bezahlen, dass ich es zurückschicke. Ich muss eigentlich nur diese, ich sag mal, 2 Minuten Zeit nehmen, um mir diese Wattestäbchen durch den Mund zu ziehen. Und auf dem Weg zur Arbeit, zur Schule, wo auch immer hin, ist nur noch wieder in den Briefkasten zu schmeißen. Und 40% kommen trotzdem bei euch nicht an.
0: Richtig.
1: Wahnsinn. Okay, aber es sind ja, jetzt muss ich noch mal gucken, das sind ja auch, wenn ich keine Kosten hatte, sind ja Kosten, die ihr habt.
0: Ja, genau. Und deswegen, wir bekommen oft Anfragen, oh, könnt ihr mir mal so 10 Stück schicken und ich würde hier alle in meinem Freundeskreis registrieren, auf jeden Fall. Das haben wir auch teilweise versucht, aber natürlich sind das Materialkosten und wir versuchen wirklich, so unsere Gelder so sinnvoll wie möglich einzusetzen. Und da fängt es nämlich auch eben an. die Interessierten so weit abzuholen, dass die schon im Vorfeld informiert ist, was kommt auf mich zu, was nicht.

0: Es gibt sicherlich zahlreiche Gründe, warum die 40% es nicht schaffen. Und ein Grund ist sicherlich auch, man hat es vergessen. Es ist wirklich so. Man hat Post bekommen. Ach, mache ich, mache ich, mache ich. Man vergisst es. Dann landet es irgendwo in einem Ordner und du weißt nicht, wie viele Anfragen wir über unsere sozialen Netzwerke bekommen nach Monaten. Oh, es ist mir voll peinlich, aber ich habe es vor Monaten bestellt und darf ich es noch an euch zurückschicken? Und ne, wir sagen, solange du es jetzt noch nicht benutzt hast und es jetzt monatelang im Ordner lag, dann kannst du es noch machen. Ansonsten bestell einfach ein neues. Also von daher ganz wichtiger Appell, wenn man sich entschließt, auch bitte zu Ende zu führen.
1: Ja,
0: Und sich bewegen. Hallo, wir brauchen alle Bewegung jetzt in Corona-Zeiten. Also dreimal zum Briefkasten
1: wem sagst du
0: laufen.
1: das, wem sagst du das? Ja, ach Mensch, ja, das muss doch drin sein, Freunde. Also die Zahl, also wenn wir die Zahl runterkriegen würden, ne, die 40%
0: Ja.
1: schon mal auf die Hälfte, dann wäre das doch schon mal ein großer Erfolg.
0: Definitiv,
1: So.
0: definitiv.
1: Wo du aber gerade sagst, also ich muss nichts bezahlen, aber ihr habt ja trotzdem Kosten. Nur, dass wir das einmal geklärt haben, also ihr verkauft nicht irgendwie meine Abstriche oder ähnliches, sondern ihr finanziert euch aus Spenden wahrscheinlich. Also gemeinnützige Organisationen, hast du vorhin schon gesagt.
0: Genau, wir sind eine gemeinnützige GmbH, das heißt, wir finanzieren uns aus Spendengeldern. Aber wir bekommen auch von, wenn wir Stammzellspenden vermitteln, eine Pauschale von der Krankenkasse zu unserem Datenerhalt. Also das heißt, diese ganzen Daten, ich habe von 10,6 Millionen Spendern gesprochen, die müssen betreut werden, die Datensätze, da bekommen wir quasi eine Pauschale. Und deswegen sind fußt unsere Finanzierung auf diesen zwei Säulen. Wenn wir keine Stammzellspenden vermitteln können, bekommen wir auch ergo kein Geld.
1: Okay, dann haben wir das auch schon mal geklärt. Kommen wir noch mal zurück. Wenn ich den Weg zum Briefkasten geschafft habe, wovon ich ja mal ausgehen sollte, und ich schmeiße meine ganze Geschichte wieder in den Briefkasten und irgendwann kommt es bei euch an. Da sitzen dann irgendwelche, die einen Fetisch haben und sagen, yeah, jetzt gucken wir uns das Ganze mal an, was da uns da geschickt wurde. Erzähl mal, wie geht das vonstande? Also was passiert da?
0: Ich frage mich, welchen Fetisch du dann.
1: Den Fetisch, irgendwelche blutbeträufelten Wattestäbchen aus Briefumschlägen zu ziehen.
0: Genau, die Swaps kommen dann idealerweise nach Dresden in unser Labor zum Probeneingang und werden dann mittels Hightech-Geräten sequenziert. Das heißt, man schaut sich spezifische Gewebemerkmale an, die auf diesem Watteträger sind. Und dort werden dann die Daten gespeichert. Und wir haben sozusagen einen ja, kleinen genetischen Fingerabdruck der Spenderinnen und Spender.
1: Darf ich dich da kurz unterbrechen? Das heißt, wenn ich das Stäbchen durch, also dieses Wattestäbchen durch mein Mundinneres führe praktisch, dann könnt ihr daraus ganz, ganz viele Daten entnehmen, ja? Also da steckt wirklich so viel in meiner Wange drin, was ihr alles nutzen könnt, ja?
0: Tatsächlich. Aber was wir natürlich nicht alles nutzen werden oder können, für uns als Stammzellspender sind nur ein kleiner Teil der DNA wichtig, die sogenannten HLA-Merkmale. Und da typisieren wir quasi 24 Stück von. Und
1: Okay.
0: die werden dann gematcht mit dem des Patienten, wenn sie quasi im Suchlauf sind. Und oft hatte man ja auch noch die Frage, ja, ich habe die und die Blutgruppe, die ist tatsächlich nicht so relevant. Also sie kommt irgendwann mal als weiteres Merkmal, Kriterium gegebenenfalls hinzu. Aber wichtig ist quasi die genetischen Merkmale.
1: Okay, krass. So, das wird dann bei euch in Dresden, wird das dann dort rausgefiltert, nenne ich es mal, ganz, ganz einfach. Und was passiert dann? Also, wenn jetzt festgestellt wurde, alles klar, das hat funktioniert, da sind alle Daten, die wir, also Daten, die wir brauchen, ja, die werden dann irgendwo gespeichert wahrscheinlich.
0: Genau, die speichern wir und stellen das dann anonymisiert, das ist halt ganz, ganz wichtig, dem weltweiten Suchlauf zur Verfügung.
1: Okay, da kommen wir wieder zurück auf das Beispiel, was du eben gebracht hast. Das heißt, es kann auch sein, dass Marita aus Köln hier David aus Jamaika irgendwie dann helfen kann.
0: Richtig.
1: Das heißt, das ist eine weltweite Datenbank.
0: Ja, also die DKMS, wir sind auch international tätig, aber es gibt das World Marrow Donor Center und das ZKRD und die stellen quasi ihre Daten, wo quasi die Daten aller Dateien hineinfließen, dem weltweiten Suchlauf zur Verfügung. Genau.
1: Krass.
0: Okay. Das ist halt wichtig, weil es so auch gewährleistet ist, dass wirklich nicht jeder sein eigenes Süppchen kocht, ne? Deswegen.
1: So, da steht aber jetzt nicht bei Janzi und dann die Daten, sondern das, wie du schon gerade sagtest, ist anonymisiert.
0: Genau, das ist ganz, ganz wichtig und essentiell.
1: Und dann sitzt da der Computer und macht und spielt praktisch so ein bisschen Tinder, ja? Und wischt nach links und nach rechts und irgendwann macht es Match und dann kann es sein, dass ich angerufen werde. Aber halt, bevor wir da sind, muss ich noch was anderes fragen. Jetzt bin ich bei euch da aufgenommen. Passiert dann noch was?
0: Ich finde dein Tinder-Vergleich super übrigens.
1: Danke.
0: Muss ich auch mal damit mit diesem Vergleich was machen. Doch, man bekommt auf jeden Fall Bescheid, dass man bei uns in der Datei registriert ist. Man bekommt eine Spenderkarte. Ich weiß nicht, ob du dich daran erinnerst, dass du eine bekommen hast.
1: Ist innerhalb noch nicht
0: von
1: so lange
0: 12
1: her.
0: Wochen. Ja. Ja, super. Und da steht einfach, ne, dein Name, deine Spendernummer drauf. Die dient dir lediglich als Nachweis, wo du registriert bist und vielleicht mal ein Reminder, wenn du umziehst, dass du dich bei uns meldest, weil nur so können wir dich halt auch kontaktieren. Aber im Idealfall hörst du sogar nie wieder was von uns. Und das heißt letztendlich, wenn wir uns nie bei dir melden, zumindest mit der Anfrage, möchtest du Stammzellen spenden, dass es deinem genetischen Zwilling gut geht. Das ist letztendlich was sehr, sehr, sehr Gutes.
1: Ah.
0: Genau.
1: Wenn ich da kurz einhaken darf, ich habe so viele Fragen, die da spontan auch wieder aufploppen. Habe ich nur einen genetischen Zwilling oder kann ich tatsächlich auch mehreren Leuten helfen?
0: Ja, gibt alles. Du kannst vielleicht gar keinen haben, aber du kannst aber auch 10 haben.
1: Okay.
0: Ja.
1: Krass.
0: Und wir hatten auch Fälle, wo Spender oder Spenderinnen zwei unabhängigen Patienten geholfen haben.
1: Das wollte ich gerade fragen. Das heißt, ich kann aber auch zweimal diese Stammzellenspende machen.
0: Ja, ja.
1: Okay.
0: Sogar bis zu 4-mal. Wir schauen individuell einfach, was im Rahmen der Möglichkeiten ist, ne? Weil wir werden sicherlich darauf zu sprechen kommen, nämlich was das Risiko ist für den Spender oder die Spenderin. Aber letztendlich, das ist ja auch eine emotionale Belastung auch irgendwo. Und man muss einfach schauen, okay, dass man das auch nicht zu sehr ausreizt.
1: Mhm.
0: Aber die Wahrscheinlichkeiten sind so gering. Wie gesagt, ich persönlich habe noch keinen Spender getroffen, der schon 4-mal gespendet hat, aber das kann alles passieren.
1: Also es kann sein, dass ich irgendwann im Laufe der nächsten Jahre einen Anruf oder ähnliches bekomme. Übrigens auch ein Grund, warum ich fast immer ans Telefon gehe, ja, weil man ja nie weiß, wer da anruft. Ja, kann ja auch immer die DKMS sein, die spontan meine Hilfe braucht.
0: Richtig.
1: Nee, aber das kann immer sein. Es kann aber auch sein, dass, also ich muss mich jetzt nicht melden bei euch und Angst haben, dass ihr mich vergessen habt, wenn ihr euch noch nicht gemeldet habt.
0: Nein.
1: Okay.
0: Nein. Also wir sorgen dafür, wenn du als Stammzellspender in Frage kommst, wir werden dich auf jegliche Arten kontaktieren. Wenn du unser Brief ignorierst, dann werden wir dir eine E-Mail schreiben oder dich anrufen. Vieles passiert parallel. Das kommt auch ein bisschen auf die Dringlichkeit an. Und genau, wichtig ist aber immer, seine Adresse aktuell zu halten, weil das erschwert es uns natürlich. Oft ist es ja so, dass man die E-Mail-Adresse eher weniger wechselt. Deswegen haben wir dann auch noch Anhaltspunkte. Aber deswegen alle Daten tatsächlich, wie wir euch kontaktieren können, uns am besten auch nennen.
1: Sehr gut.
0: Ja.
1: Wie hoch ist denn die Wahrscheinlichkeit, dass ich einen passenden Spender finde?
0: Also ich kann dir eher die Wahrscheinlichkeit sagen, wie hoch die Wahrscheinlichkeit ist, dass du als Stammzellspender in Frage kommst.
1: Okay, und dann nehmen wir das.
0: Fangen wir damit an. Sie liegt bei ca. 0,1% in den ersten 10 Jahren. Also einer von 100 wird quasi angefragt.
1: Okay.
0: Nun ist es so, die andere Seite, wenn man selbst auf die Stammzellspende angewiesen ist, dann ist die Frage, wo man ist. Wir sind jetzt hier in Deutschland. Ich habe gesagt, hier sind sehr, sehr viele Stammzellspender, haben sich mit dem Thema beschäftigt, haben sich registriert und die Chancen stehen hier gut tatsächlich. Also letztendlich findet nur jeder 10. Patient oder Patientin in Deutschland keinen passenden Stammzellspender. Es sieht aber in anderen Teilen der Welt ganz, ganz anders aus. Das ist zum Beispiel auch ein Grund, warum wir Ende letzten Jahres nach Südafrika gegangen sind und dort einen Standort geöffnet haben. In den vergangenen Jahren war das in Chile, in Amerika, in Polen. Da ist Internationalität einfach essentiell, weil jedes Land natürlich vor seinen eigenen Herausforderungen steht. Aber wie gesagt, es ist auch so, dass wir international zusammenarbeiten und letztendlich deine Hilfe gegebenenfalls auch aus Indien kommt und dein Spender dort ist, aber er eben noch nicht registriert ist. Deswegen, aber in Deutschland hat man sehr, sehr gute Chancen, einen passenden Stammzellspender zu finden, wenn sich die Lage weiterhin so entwickelt, sagen wir es mal auch so. Ne? Also wir brauchen ja auch immer wieder Nachschub, weil Leute fallen aus der Datei raus und neue Leute müssen ranrücken.
1: Da ja auch ein ganz wichtiger Punkt. Das heißt, das ist wie Blutspenden. Man darf eigentlich nie aufhören, sondern man muss auch immer weitermachen. Das heißt, wer noch nicht registriert ist, sollte es auf jeden Fall tun. Und je jünger, desto besser, oder?
0: Richtig, weil natürlich die Chancen einfach größer sind, wenn ich mich mit 17 registrieren lasse und bis 61 in der Datei bleiben kann, sind die Chancen größer und man muss auch sagen, man ist fitter. Mhm. Ne? In seinen jungen Jahren. Es ist halt so.
1: Und das ich heißt, kann vielleicht schon mit 18 Lebensretterin sein.
0: Richtig. Richtig. Und da muss man einfach nur mal auf unsere Instagram-Seite gehen. Dort berichten wir oft einfach über Spenderinnen und Spender und das, was sehr authentisch eben, weil niemand kann es besser erklären als eben ein Spender, was sie für Erfahrungen damit machen. Mhm. Unbedingt.
1: Sehr, sehr gut. Das heißt, liebe ZuhörerInnen, was ihr als nächstes machen sollt, wenn ihr den Podcast zu Ende gehört habt oder vielleicht schon währenddessen, auch das ist ja eine Möglichkeit, seid ja medial.
0: Multitasking-fähig.
1: Genau, und medial sowohl als auch unterwegs. Auf jeden Fall mal registriert, dkms.de, ganz einfach. Es war wirklich einfach und es kostet keine Zeit. Also das kann man tatsächlich kurz in der Mittagspause auf dem Weg zur Schule, im Bus, wo auch immer machen. Nicht während der Autofahrt, das ist vielleicht, also zumindest solltet ihr selber fahren, dann wird es ein bisschen schwieriger. Aber es wird sich immer Zeit finden. So, jetzt habe ich meine Karte, jetzt habe ich mein Kärtchen bekommen. Ich möchte diesen Weg nochmal weiter gehen, um zu verstehen, was dann passiert. Also ich habe diese Karte bekommen, das heißt, ich weiß, ich bin bei euch registriert. Ihr meldet euch, wenn Not am Mann ist oder an der Frau.
0: Mhm.
1: So.
0: Richtig.
1: Dann klingelt das Telefon. Ja.
0: Mhm.
1: Und ihr seid dran. Und sagt mir was.
0: Herr Jansi, Sie kommen als potenzieller Stammzellspender in Frage. Wissen Sie noch, dass Sie sich in dem und dem Jahr bei der DKMS registriert haben? Idealerweise weißt du das.
1: Ja.
0: Und kannst mit der Information was anfangen. Und wenn nicht, dann erklären wir dir das nochmal. Und hier auch nochmal vorab, wenn man sich einmal registriert hat, heißt das nicht, man muss dann auch am Ende diese Spende antreten. Weil es sind bestimmte Lebensumstände, die einem das nicht zulassen. Zum Beispiel sind auch schwangere Frauen natürlich, wenn wir sie gerade zu dem Zeitpunkt anrufen, erstmal von der Spende ausgeschlossen.
1: Mhm.
0: Aber idealerweise ist es so, dass du dich noch an deine Registrierung erinnerst und dann sagen wir erstmal, dass es die Chance gibt, weil ich habe es schon vorhin erwähnt, manchmal ist es so, dass ein Patient mehrere potenzielle Spender hat und dann schaut man in weiteren Untersuchungen, man macht nochmal eine Untersuchung quasi, um wirklich zu schauen, passt der hundertprozentig.
1: Mhm.
0: Es kann sein, dass du der passende Stammzellspender bist, aber vielleicht ist es doch jemand anders.
1: Das heißt, ich hake noch mal kurz dazwischen. Das heißt, ich komme dann, also nachdem ihr mich angerufen habt, sagt ihr der Mensch, wir brauchen noch mal ein paar Untersuchungen. Das heißt, ich muss irgendwo zu einem Arzt gehen. Ich komme zu euch nach Köln, Dresden. Wo geht's hin? Also das, was für mich am nächsten ist, oder wie ist es?
0: das tatsächlich, was für dich am nächsten ist, am besten dein Hausarzt und dort gibt tatsächlich nochmal zu einer Blutuntersuchung. Da brauchen wir tatsächlich ein bisschen Blut von dir und das würden wir dann schickst du das ein, ist alles möglich, mit Kurier, wenn das zu viel Aufwand für dich ist, telefonieren wir mit deinem Hausarzt und organisieren alles, genau, und dann wird das nochmal überprüft und dann wird geschaut, passt es oder passt es nicht und dann in einem nächsten Step geht es erstmal an Herz und Nieren, nämlich an deine Herz und Nieren, weil wir müssen schauen, bist du gesundheitlich fit, du kannst es ja erstmal von dir behaupten, aber zum Schutz des Spenders müssen wir wirklich gewährleisten, okay, alles ist fein, da besteht gar kein Risiko oder sonstiges und dann findet dieser Check-up statt und dann erklären wir dir auch, welches Entnahmeverfahren zur Verfügung steht, weil es gibt zwei Entnahmeverfahren. Aha. Und wir achten in der Regel auf die Wünsche des Spenders, aber generell ist es so, dass der Arzt oder die Ärztin des Patienten quasi entscheidet, welche Entnahme passender ist.
1: Okay, sag mir kurz, welche beiden sind das? Also
0: In 80% der Fälle findet die periphere Stammzellentnahme statt, die sogenannte Apherese, und in 20% der Fälle die Knochenmarkentnahme.
1: Ach so, also das Kleinste, also würde ich jetzt mal sagen, also diese typische Knochenmarkgeschichte, ist gar nicht die häufigste Entnahme.
0: Nein, die ist tatsächlich nur noch in 20% der Fälle, wird sie angewandt und die restlichen Entnahmen findet peripher statt. Und das ist, um ehrlich zu sein, beide Entnahmeverfahren sind sicher. Ich kann gerne dazu jetzt auch nochmal ein bisschen ausführlicher was erzählen. Bei der peripheren ist es so, dass die Stammzellen quasi der Blutbahn entnommen werden. Und der Spender muss sich im Vorfeld ein Medikament verabreichen, das sogenannte GCSF-Wachstumfaktor. Und das steigert quasi die Stammzellen im Blut. Dass du quasi eine Überproduktion der Stammzellen in deinem Blut hast, damit sie dann 5 Tage später aus deinem Blut quasi herausgefiltert werden können. Also viele vergleichen das so ein bisschen mit einer Dialyse, geht in die Richtung, ist nicht das Gleiche und dort wird dann in circa 3 bis 5 Stunden quasi werden dir die Stammzellen aus dem Blut herausgefiltert. Okay. Und du kannst am gleichen Tag, wird ambulant durchgeführt und du kannst halt am gleichen Tag auch noch die Klinik verlassen oder das Entnahmezentrum tatsächlich.
1: Okay, dazu komme ich aber zu euch oder kann ich das auch bei mir vor Ort machen?
0: Wir arbeiten mit Entnahmekliniken ganz in Deutschland, aber es sind natürlich spezialisierte Entnahmekliniken und wir schauen, dass das natürlich immer in der Nähe des Spenders stattfinden kann. Manchmal geht es nicht, weil 20 Stammzellspenden tatsächlich am Tag stattfinden und dann müssen wir ein bisschen einfach schauen, wo es passt. In Köln haben wir hier ein großes Entnahmezentrum. Wichtig ist aber, wir kümmern uns um die ganze Organisation und jegliche Kosten, die damit verbunden sind. Okay. Sei es Hotelübernachtungen, Verpflegungen, Absprache mit Arbeitgeber und so weiter und so fort. Aber natürlich versuchen wir auch den Wünschen des Spenders da entgegenzukommen.
1: Okay, krass. Okay, das war Variante 1. Das ist zu 80%. Also das ist ja tatsächlich schon eigentlich die häufigste Geschichte. Wann kommt es dazu, dass die anderen 20% greifen? Also dass mir eine Stammzellenspende entnommen wird?
0: Genau, bei der Knochenmarkentnahme.
1: Entschuldigung,
0: ist es
1: Knochenmark.
0: Ja, genau, die findet unter Vollnarkose statt. Und bei dieser Methode wird quasi 1 Liter Knochenmarkblutgemisch aus dem Beckenkamm entnommen und innerhalb weniger Wochen regeneriert er sich. Also das heißt, am Ende des Tages fehlt dir auch nichts. Das ist das, was ich anfangs meinte mit Transplantation. Man denkt, hat immer die Angst, oh mein Gott, mir fehlt am Ende was. Also einem fehlt nichts
1: was. Also zwei harte Wörter, ja, Narkose, Transplantation, ja, und 80%
0: der Leute sind erstmal raus. Genau. Und das dritte schlimme Wort ist, was leider viele verwechseln, ist Rückenmark. weil es mit Knochenmark in Verbindung gebracht wird. Und viele denken, diese OP, bei der OP kann richtig was schief gehen und ich bin danach querschnittsgelähmt oder sonstiges. Auch das ist wirklich eine falsche Information. Also es ist einfach das Knochenmark, weil dort die Stammzellen sind. Und es findet im Beckenkamm statt. Aber wie gesagt, tatsächlich ist es so, es kommt auf die Erkrankung des Patienten an. Und häufig ist es sogar, dass man quasi diese Urstammzellen benötigt. Und vor allen Dingen auch Kinder. Das heißt, oft ist es so, wenn man für die Knochenmarkentnahme angefragt wird, dann, wenn man medizinischen Hintergrund hat, dann zählen auch viele Spender 1 und 1 zusammen und wissen schon mal zumindest, dass ihre Spende an ein Kind oder zumindest an einen jungen Menschen geht.
1: Okay. Was ja sehr häufig ist, wie ich eingangs schon gesagt habe. Also es sind wirklich sehr viele Kinder auch betroffen.
0: Genau.
1: Also wichtig nochmal zu sagen, Knochenmark und Rückenmark sind zwei unterschiedliche Sachen.
0: Richtig.
1: So viel zum Thema Risiko. Also machen wir uns nichts vor, ein Risiko ist immer bei jedem Eingriff. Ja. Also eine hundertprozentige
0: Sicherheit. Es ist das Narkoserisiko vor allen Dingen, was am Ende des Tages ist. Wie gesagt, im Check-up wird alles durchgeführt. Man schaut deswegen auch diese harten Ausschlusskriterien bei uns, wenn man schon Herz-Kreislauf-Probleme hatte oder sonstiges, Lungenembolien oder sowas. Das ist etwas, wo man dann leider einfach aus Spenderschutzgründen einfach ausgeschlossen werden muss.
1: Okay, also habt keine Angst, wenn ihr euch registriert euch trotzdem, ja, weil A, die Chance, dass ihr informiert werdet und angerufen werdet, sowieso relativ klein ist und die Chance, dass diese 20% drankommen, auch nochmal relativ gering ist. Und trotzdem könnt ihr helfen und alle, die bisher auch bei den 20% dabei waren, auch da haben die sich gefreut, dass sie jemandem helfen konnten. Also ich glaube...
0: Ah, auf jeden Fall. Also schaut euch gerne Deine Story zählt Format auf YouTube an. Also dort berichten wirklich Spender und Spenderinnen, wie sie ihre Knochenmarkentnahme erfahren haben. Und einfach mal reinseppen.
1: Okay. Wenn jetzt meine Spende entnommen wurde... Dann gehe ich bestenfalls am gleichen Tag wieder nach Hause. Also gehen wir mal davon aus, ich gehöre zu den 80%. Was passiert währenddessen mit meiner Spende? Also die wird dann parallel, also der Empfänger liegt direkt im Zimmer neben mir oder wird das auch noch irgendwo hingeschickt? Wird das nochmal alles kontrolliert? Was passiert da?
0: 75% quasi der Spenden gehen ins Ausland. Das heißt, es sind Kuriere notwendig, es sind Flugzeuge notwendig. Und es ist ein wirklich großes Organisationsapparat, was dahinter steckt. Wenn aber dein Patient in Deutschland lebt, dann geht's halt eben auf kürzesten Wege in das Krankenhaus oder die Klinik des Patienten. Und der Patient wurde zeitlich genau abgestimmt, wann was stattfindet. Weil der Patient, sein Immunsystem wird im Vorfeld komplett runtergefahren. Das heißt, es wird mittels Chemotherapie zerstört. Und er wartet wirklich auf Tag 0, auf deine Stammzellen und die werden dann ihm verabreicht. Und das passiert tatsächlich parallel. Sprich, an einem Tag findet die Entnahme statt und das kann auch sein, man kann es auch noch ein bisschen konservieren, so ist es nicht, aber idealerweise findet es relativ zeitnah direkt statt, die Transplantation. Und wichtig ist, ich habe ja schon eingangs gesagt, man kann natürlich einen Rückzieher machen, vor allen Dingen am Anfang des Prozesses. Aber man sollte diesen Rückzieher nicht machen, wenn man quasi am Tag der Spende quasi kalte Füße bekommt, weil das muss man auch sagen, bedeutet letztendlich den Tod des Patienten.
1: Und das ist ganz, ganz wichtig, dass du das so deutlich sagst. Also wenn ihr dann alles in die Wege geleitet habt, dann bitte macht auch genau diesen Schritt, weil ansonsten, also es ist sowieso schon schlimm, ja, der Gegenüber, ihr müsst euch immer in den anderen reinversetzen, ja, der hegt so große Hoffnung und freut sich gerade einen Ast, dass er die Chance bekommt, ja, und dann mag man sich gar nicht vorstellen, was an einem vorgeht, wenn man da dann auf dem Krankenbett liegt und ja, sagt, ha, wird leider doch nichts. Also jeder, der schon mal Grey's Anatomy geguckt hat, wird das nachvollziehen können. Ja, das ist tatsächlich auch, oh mein Gott, das stelle ich mir so schlimm vor.
0: Ja, aber es passiert, also wirklich, es ist, ich kann es an einer Hand abzählen, wie oft es bei uns passiert ist, aber es sind auch tatsächlich auch, stell dir vor, du hast einen Unfall, also auch solche Rahmenbedingungen sind, man versucht direkt einen Backup-Spender zu bekommen, wir tun alles in unserer Macht, dass diese Transplantation stattfindet, nur man muss sich halt diese Verantwortung bewusst sein und am Ende des Tages, wirklich egal die Spender, ob sie eine periphere Stammzellentnahme hatten oder eine Knochenmarkspende, die Erfahrungen ähneln sich. Sie sagen, das, was ich gerade durchlebt habe, ist ja nur ein Minimum, was der Patient letztendlich erfährt. Und alleine ihm diese Möglichkeit zu geben, macht mich zu einem glücklicheren Menschen. Also viele glauben auch an Karma. Also und ich finde auch, warum nicht etwas weitergeben, wo man nichts dran verliert, sondern letztendlich nur um eine Erfahrung reicher wird. Und man rettet vor allen Dingen nicht nur das Leben des Patienten, sondern jeder weiß selber da draußen, man hat Familie, Freunde und das ändert das Leben jedes Einzelnen von denen auch.
1: Das hast du sehr schön gesagt. Ja. Wie erfolgreich ist so eine Stammzellenspende? Also haben wir das schon? Ich bin mir gar nicht sicher. Hatte ich das schon zu Anfang gefragt?
0: Du hattest das schon angedeutet. Das lässt sich pauschal nicht sagen. Es kommt auf die Erkrankung an, auf den Behandlungszeitraum. Also von 40-80% ist alles drinne. Tatsächlich.
1: Okay. Wenn das jetzt alles geglückt ist und ich habe meine Stammzellenspende abgegeben und bei meinem genetischen Zwilling wurde sie praktisch eingebaut, nenne ich es mal so. Mhm. Ja, ich bleibe mal im Technikerjargon. Habe ich die Möglichkeit, dass man die Person trifft oder dass man irgendwie Kontakt aufnimmt? Ich meine, wird das oft gewünscht? Ist das eine Anfrage, die oft kommt?
0: Ja, sehr oft. Sehr oft tatsächlich. Auch da unterscheiden sich die Regelungen weltweit. In Deutschland ist es so, man darf erstmal 2 Jahre anonymen Kontakt haben. Mhm. Und nach 2 Jahren darf man sich auch persönlich treffen. Dort wird ein Adressaustausch stattfinden. Und Spender und Patient dürfen sich kennenlernen. Ich war schon bei einigen solcher Begegnungen dabei. Und das sind wirklich bislang so Höhepunkte gewesen, meiner Arbeit, weil das zeigt wirklich ein Wow, was für eine Verbindung daraus entstehen kann und letztendlich, dass sich 2 fremde Menschen letztendlich so einen Impact auf das Leben des anderen hatten, also ist wirklich unbeschreiblich. Es ist aber auch legitim, wenn der Spender sagt sogar, ich habe hier meinen Job gemacht und ich möchte gar nicht mehr den Kontakt haben. Mhm. Das ist auch legitim.
1: Kommt das hauptsächlich vom Spender oder auch vom Empfänger?
0: Unterschiedlich. Tatsächlich unterschiedlich. Es gibt auch Patienten, Patientinnen, dort wissen wir aber auch teilweise auch nicht die Umstände. Passiert beides, aber Großteil ist wirklich bei beiden Parteien der Wunsch da, einfach den Menschen kennenzulernen und Danke zu sagen. Also wenn es nicht unbedingt das Kennenlernen persönlich ist, wird Danke gesagt mittels Karten, Briefen. Oder auch wenn ein Patient letztendlich dann doch verstirbt, hat die Familie die Möglichkeit, dem Spender auch Danke zu sagen, in anonymisierter Form natürlich. Wir haben dafür, um ehrlich zu sein, eine eigene Abteilung, die nennt sich Spender-Patienten-Kontakte. Und die machen nichts anderes eben, als sich um diese Beziehungen zu kümmern oder Briefe zu anonymisieren. Da sind sie wirklich Detektive, weil man kann sich auch gegenseitig Geschenke machen und was da schon alles in irgendwelchen Schokohasen oder Weihnachtshasen versteckt worden ist. Ja, das ist unglaublich. Aber das zeigt einfach, wie kreativ viele sind und wie neugierig sie auch sind.
1: Kann ich auch verstehen. Also ich glaube, das wäre mir auch ein Anliegen. Also sowohl als auch. Also
0: Mir persönlich auch. Man bekommt ja am Tag seiner Spende oder 1 bis 2 Tage später einen Anruf auch von uns. Und man bekommt das Alter genannt, das Geschlecht und das Land, wohin die Spende ging.
1: Ah, okay.
0: Das sind zumindest so Merkmale, damit kann man schon mehr, also dieses Bild im Kopf wird einfach ein bisschen klarer dann dadurch tatsächlich, ja.
1: Krass. Und damit endet das dann auch. Das heißt, das ist die letzte Nachricht, die von euch kommt, es sei denn, da kommen dann irgendwelche Dankeschreiben und ähnliches. Oder wie geht es dann noch weiter? Gibt es da noch irgendwas? Oder ist dann wirklich Feierabend?
0: Na, natürlich, es gibt immer was. Nein, es kann auch noch, wir machen natürlich eine Nachuntersuchung, ob alles in Ordnung ist. Es kann aber auch sein, dass man ist 2 Jahre lang für den Patienten, deswegen auch die Anonymitätsfrist von 2 Jahren, für seinen Patienten reserviert. Weil oft ist es so, dass die Patienten auch noch mal einen kleinen Booster brauchen mittels Thrombozyten und dann findet eine Thrombozytenspende nochmal statt und man ist quasi für 2 Jahre reserviert. Aber auch dann, wir versuchen natürlich mit jeglichen Menschen einfach Öffentlichkeitsarbeit zu machen. Wir haben einen Spenderclub, wo man sich engagieren kann. Wir haben immer wieder natürlich TV, Medienanfragen, aktuell nicht, aber Registrierungsaktionen, Benefizaktionen. Und da versuchen wir natürlich, das eben mit Leuten zu stemmen, die der DKMS wohlgesonnen sind und mit uns einfach diese Erfahrungen und diese Reise gemacht haben.
1: Ja, schön, dass wir jetzt auch zu diesem Teil gehören, auch wenn wir noch nicht gespendet haben. Also, ne, noch nicht offiziell, aber zumindest das Kärtchen ist schon mal im Portemonnaie.
0: Und das ist das Wichtigste.
1: So, und das wollte ich gerade sagen, das wollte ich auch noch mal den HörerInnen mitteilen. Das ist tatsächlich das Wichtigste. Wenn ihr diesen Schritt nicht macht, kommt keiner der anderen Schritte zur Geltung. Und es liegt vielleicht an euch, ob ihr ein Leben retten könnt oder vielleicht sogar mehrere. Ja. Mhm. Oder ihr wisst, dass euer genetischer Zwilling völlig gesund auf dieser Welt lebt und glücklich sein darf, nicht vom Blutkrebs betroffen zu sein. Darf ich dich was Persönliches fragen, Magdalena?
0: Klar.
1: Bist du, hast du auch ein Kärtchen?
0: Ja.
1: Bist du registriert? Ist das, ja. Ist das Voraussetzung, Einstellungsvoraussetzung?
0: Nein. Tatsächlich nicht. Also... Bei uns in Köln wird eher gefragt, ob man Karneval feiert.
1: Das glaube ich. Wie sieht es da bei dir aus? Bist du...
0: Auch. Ich bin zugezogene Kölnerin, aber ich liebe den Karneval und ich freue mich, wenn wir wieder Karneval feiern können.
1: Das glaube ich.
0: Aber es ist kein Einstellungskriterium, by the way. Also jeder, der... oft ist es ja auch tatsächlich, wie ich gesagt habe, Ausschlusskriterien gibt es oder man hat das entsprechende Alter nicht oder so. Von daher, man kann uns auf andere Art und Weise unterstützen. Und wenn jemand zum Beispiel wirklich eine Nadelangst hat, eine wirkliche Phobie, dann macht es auch keinen Sinn. Mhm. Nur, das denke ich immer, versetzt euch einfach in die Lage des Patienten oder der Angehörigen. Und dann ist die Frage, ob man diese Angst nicht doch überwinden kann. Aber das muss am Ende des Tages jeder für sich selbst entscheiden. Wir können es nur ermutigen, aufklären, in Podcasts wie deinem hier sagen, setzt ein Zeichen, registriert euch als Stammzellspenderinnen und lasst uns den Blutkrebs in den Arsch treten.
1: So. Das ist eigentlich das schönste Schlusswort, was wir machen könnten. Lasst uns den Blutkrebs in den Arsch treten. Da will ich aber tatsächlich doch noch mal einmal drauf eingehen. Das heißt, die Forschung, kann man irgendwann Blutkrebs heilen? Oder geht es tatsächlich nur, also jetzt wahrscheinlich nur mit Stammzellenspende, aber besteht irgendwann die Möglichkeit?
0: Auch daran sind wir dran. Also wir haben ein Forscher- und Wissenschaftsteam, was sich genau in diesem Bereich engagiert, klinische Tests durchführt, auf jeglichen Wegen und Ebenen. Und ich möchte daran glauben, dass wir es eines Tages schaffen, tatsächlich.
1: Ich auch, von ganzem Herzen. Zum Schluss, liebe Magdalena, möchte ich dich fragen, was du dir, / der DKMS, denn zum 30. Geburtstag wünscht?
0: Eine riesengroße Party, die wir leider nur digital feiern können. Und zwar gibt es einen Online-Stream, auf unserem YouTube-Kanal, wo wir quasi gemeinsam mit euch allen, mit unseren Unterstützerinnen, mit Spendern, mit Patienten und allen, die vielleicht auch noch nicht wissen, wer die DKMS ist, einfach diese gemeinsame Online-Party feiern und uns am Leben erfreuen. Denn es sind gerade schwierige Zeiten. Ich brauche hier, glaube ich, nicht auszuführen. Jeder kämpft seinen eigenen Kampf. Aber am Ende des Tages, wer gesund ist oder zumindest im Rahmen seiner Möglichkeiten am Leben teilnehmen kann, sollte einfach dankbar sein auch. Und ich hoffe einfach, dass wir in den nächsten 30 Jahren einfach nochmal ein paar Millionen, nicht ein paar, sondern sehr, sehr viele Millionen Menschen davon überzeugen können, Stammzellspender zu werden und viele weitere Lebenschancen zu schenken, weltweit.
1: Schönen Dank für das tolle, tolle und informative Gespräch. Ja, es nochmal, ich sage es auch zum Schluss nochmal, es war mir ein inneres Blumenpflücken, jetzt noch mehr, jetzt war es ein buntes Blumenfeld, was wir sozusagen abgegrast haben. Und ich hoffe, dass nicht nur aufgrund des Podcasts, sondern aufgrund von Humanity, von Menschlichkeit, ganz, ganz viel passiert und dass sich ganz, ganz viele registrieren lassen und wissen, dass sie damit ganz viel Gutes tun können. Das würde ich mir wünschen für euch zum 30. und grundsätzlich für uns als Menschheit. Ja, dass man einfach mehr wir ist als nur ich.
0: Da sagst du was komplett Richtiges. Also ich bedanke mich auch ganz, ganz herzlich, dass ich stellvertretend für die DKMS hier heute ein bisschen euch allen was erzählen konnte, was wir so machen, was wir treiben. Und bedanke mich ganz, ganz herzlich.
1: Sehr, sehr gerne. Wir beide bleiben in Kontakt. Ich möchte ganz viel wissen. Vor allen Dingen werde ich gleich mal gucken, wann diese Online-Party stattfindet. Die ist aber nicht heute, oder? Muss ich mir noch hübsch
0: die
1: anziehen?
0: Die ist heute.
1: Heute?
0: Können wir die verlinken in Shownotes
1: auf
0: oder sowas?
1: Auf jeden Fall.
0: Sehr cool.
1: Das heißt, ich muss mich aber nicht mit Schlips und Krawatte, also mich sieht man nicht, nur online dabei. Ja.
0: Genau. Entspannen, Bierchen oder Teechen oder irgendwas und entspannt einfach auf die Couch.
1: Sehr gut. Verlinken wir, damit auch ihr dabei sein könnt, nicht nur zum Hören heute die DKMS, sondern auch gleich noch live bei YouTube. Link steht nachher bei Instagram mit dabei. Ansonsten, wenn ihr jetzt noch mal wissen wollt, wie ihr euch registrieren könnt, www.dkms.de. Da ist alles kostenlos. Wir haben es gesagt. Wenn ihr es noch nicht gehört habt, noch mal von vorne anhören, ja, falls ihr eingeschlafen seid oder so. Ich wünsche, liebe Zuhörerinnen und Zuhörer, liebe Magdalena, vielen Dank fürs Zuhören, vielen Dank fürs Gespräch. Mir bleibt nichts anderes übrig, als zu sagen, stay tuned.
0: Und bleib gefühlvoll.
1: Schönen Dank.

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1: Im Studio Daniel Bornberg. Schönen guten Morgen. Aus einem Vierkampf ist ein Duell geworden. Heute entscheidet sich, wen Deutschland ins Rennen um Olympia schickt. Als leichter Favorit gilt die Bewerbung aus München, Colin Mock.
2: Ja, die war von einer Kommission des Deutschen Olympischen Sportbunds als geeignetster eingestuft worden, aber nur ganz knapp vorm Konkurrenten, dem Verbund Köln-Rhein-Ruhr. Berlin hatte sich nach dieser Bewertung zurückgezogen, Hamburg ist schon länger raus. Gewählt wird von den Mitgliedern des DOSB, das sind Verbände wie der DFB oder der Deutsche Leichtathletikverband. Es geht um die Olympischen und Paralympischen Sommerspiele 2036, 40 und 44.
1: Gegen Einschnitte bei Pflege, Krankenversicherung oder aber Rente gibt's heute in ganz Deutschland Proteste. Unter anderem in Leipzig, Berlin und Kiel. Der Deutsche Gewerkschaftsbund hat zum bundesweiten Aktionstag aufgerufen. DGB-Chefin Jasmin Fahimi fordert im ZDF eine nachhaltige Wachstumsagenda.
3: Stattdessen signalisiert die Politik, dass man die Wirtschaft stärken könnte.

0: indem man Sozialleistungen kürzt und Arbeitsrechte beschneidet. Das ist aber kein Geschenk der Politik, sondern das ist hart verdient. Und deswegen gehen wir dafür auf die Straße. Wir lassen uns unsere Errungenschaften nicht einfach mal so eben vom Tisch wischen.
1: Die Ukraine darf künftig Patriot-Raketen selbst herstellen. Das hat Präsident Zelensky bekannt gegeben. Demnach gibt's grünes Licht aus den USA dafür. Der Aufbau der Produktion wird aber etwa 1,5 Jahre dauern. Der Ukraine fehlen die Raketen, um russische Angriffe abzuwehren. Deutschland bekommt bei der UN-Vollversammlung in New York heute die große Bühne. Am Nachmittag spricht Bundesaußenminister Wadephul bei der Generaldebatte. Er vertritt Kanzler Merz, der nach den Landtagswahlen und dem innenpolitischen Druck abgesagt hatte. Manchester City hat im großen Stil gegen die Finanzregeln der Premier League verstoßen. Ein unabhängiges Gremium hat den Club laut Medienberichten in fast allen der über 100 Anklagepunkten schuldig gesprochen. Jetzt drohen Punktabzug, Titelaberkennung oder sogar der Rauswurf aus der Liga.
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3: Mit KI-Support. Viele Wolken gibt es heute früh und im Norden regnet es zwischendurch auch mal ein bisschen. Tagsüber wird es in der Mitte und im Süden nach etwas Nebel meist trocken und freundlich, während im Norden die Wolken länger Thema bleiben, an der Küste später aber wieder netter. Die Höchstwerte liegen bei 17 bis 26 Grad, am Oberrhein vereinzelt um 30 Grad. Morgen nach Nebel oft sonnig oder nur leicht bewölkt, im Norden mehr Wolken, maximal 31 Grad.

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2: Im Studio Daniel Bornberg. Schönen guten Morgen. Wen schickt Deutschland ins Rennen um Olympia? Das entscheiden heute die Mitglieder des Deutschen Olympischen Sportbunds. München und die Region Köln-Rhein-Ruhr stehen noch zur Wahl. Eine Kommission des DOSB hatte beide Bewerbungen ungefähr gleich gut bewertet, mit leichtem Vorteil für München. Berlin hat sich diese Woche aus dem Rennen zurückgezogen. Es geht um die Olympischen Sommerspiele und die Paralympics 2036, 40 oder

0: 44. Die Ukraine soll künftig eigene Patriot-Raketen zur Luftverteidigung herstellen dürfen. US-Präsident Trump hat dafür grünes Licht gegeben, sagt der ukrainische Präsident Zelensky. Mehr von Gisa Weber.
1: Die Ukraine soll von den USA die nötigen Lizenzen für die Produktion bekommen. Bis die Herstellung starten kann, dauert es laut Zelensky allerdings rund anderthalb Jahre. Das Patriot-System schützt Städte und Infrastruktur vor russischen Raketen. Die Systeme und Raketen fehlen der Ukraine aktuell. Zuletzt hatte Russland seine Luftangriffe wieder verstärkt. Mehrere Menschen in der Ukraine wurden dabei getötet, darunter auch ein Jugendlicher.
0: Mit einem bundesweiten Aktionstag will der Deutsche Gewerkschaftsbund heute gegen Sozialkürzungen mobil machen. In 15 Großstädten gibt's Demos. Der DGB stellt sich gegen die Reformen der Bundesregierung und fordert stattdessen eine nachhaltige Wachstumsagenda. Bei seinem Frankreich-Besuch feiert Papst Leo heute eine riesige Messe in Paris. Etwa 600.000 Teilnehmer werden erwartet. Sie werden sich vom Place de la Concorde über die gesamte Länge des Prachtboulevards Champs-Élysées und über den Triumphbogen hinaus verteilen. Dem Serienmeister der letzten Jahre drohen in der Premier League harte Strafen. Manchester City ist laut Medien wegen Verstößen gegen die Finanzregeln in fast allen der über 100 Anklagepunkte schuldig gesprochen worden. Man City droht ein Punkteabzug oder im schlimmsten Fall sogar der Zwangsabstieg.
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3: Mit KI-Support. Viele Wolken gibt es heute Morgen im Norden, dazu kann es ab und zu auch mal etwas regnen. An der Küste wird es später wieder freundlicher, sonst ist nach etwas Nebel am Morgen meist trockenes, sonniges Wetter angesagt. Die Höchstwerte liegen heute bei 17 bis 21 Grad im Norden, sonst bei 22 bis 26 Grad. Morgen startet es teils wieder mit Nebel, danach bleibt es oft sonnig mit maximal 27 Grad.

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1: Im Studio Daniel Bornberg. Schönen guten Morgen. Mit einem bundesweiten Aktionstag will der Deutsche Gewerkschaftsbund heute gegen die geplanten Sozialreformen mobil machen. In 15 Großstädten gibt's Demos, darunter Berlin, Hamburg, Kiel, Leipzig, Magdeburg, Erfurt und Stuttgart. DGB-Chefin Jasmin Fahimi ist zwar grundsätzlich für Reformen, aber gegen reine Sparmaßnahmen und Kürzungen. Sie sagte im ZDF:
2: Vor allem geht es aber darum, dass wir unsere Arbeitsplätze erhalten, dass wir innovative Standorte nach vorne bringen, und dafür brauchen wir einen starken EU-Binnenmarkt. Und Verunsicherung der Beschäftigten heißt auch Verunsicherung der Kaufkraft. Das ist also auch ökonomisch Unsinn.
1: Aus einem Vierkampf ist ein Duell geworden. Heute entscheidet sich, wen Deutschland ins Rennen um Olympia schickt. Als leichter Favorit gilt die Bewerbung aus München, Colin Mock.
3: Ja, die war von einer Kommission des Deutschen Olympischen Sportbunds als geeignetster eingestuft worden, aber nur ganz knapp vorm Konkurrenten, dem Verbund Köln-Rhein-Ruhr. Berlin hatte sich nach dieser Bewertung zurückgezogen, Hamburg ist schon länger raus. Gewählt wird von den Mitgliedern des DOSB, das sind Verbände wie der DFB oder der Deutsche Leichtathletikverband. Es geht um die Olympischen und Paralympischen Sommerspiele 2036, 40 und 44.
1: Schon wieder hat sich eine KI selbstständig gemacht. Diesmal sind auch Nutzer direkt betroffen. Laut OpenAI haben KI-Agenten mehr als 50 Bilder von Chat-GPT-Usern veröffentlicht. Die Daten wurden mittlerweile wieder gelöscht. Außerdem sollen KI-Agenten auf Daten von US-Behörden zugegriffen haben. Papa Mania in Paris. Papst Leo feiert heute eine riesige Messe in der französischen Hauptstadt. Etwa 600.000 Teilnehmer werden erwartet. Sie werden sich vom Place de la Concorde über die gesamte Länge des Prachtboulevards Champs-Élysées und über den Triumphbogen hinaus verteilen. In der Formel 1 steht heute der große Preis von Aserbaidschan an. In Baku startet George Russell von der Pole Position ins Rennen. Sein Mercedes-Teamkollege, WM-Spitzenreiter Kimi Antonelli, landete im Qualifying nur auf Platz 16.
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4: Mit KI-Support. Viele Wolken gibt es heute Morgen im Norden. Dazu kann es ab und zu auch mal etwas regnen. An der Küste wird es später wieder freundlicher. Sonst ist nach etwas Nebel am Morgen meist trockenes, sonniges Wetter angesagt. Die Höchstwerte liegen heute bei 17 bis 21 Grad im Norden, sonst bei 22 bis 26 Grad. Morgen startet es teils wieder mit Nebel, danach bleibt es oft sonnig mit maximal 27 Grad.

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2: Moin, moin, liebe Jule.
1: Servus Nele und grüßt euch da draußen.
2: Herzlich willkommen zu Folge 24.
1: Was ist besser als 24?
4: 25.
2: Ich hoffe, ihr seid gut durch die Woche gekommen. Wir haben ja, Zahlen sind immer schön, ne? Also wer sich noch für die Zahl 23 interessiert, das hat tatsächlich auch irgendwas mit Illuminati zu tun. Ich habe euch in die Shownotes der letzten Folge da einen Link zu reingepackt. Da könnt ihr das dann auch nochmal nachlesen, wer es nicht irgendwie sowieso schon getan hat. Ja, ansonsten ist in Bikini Bottom immer was los und ich habe so einen Hunger, ne?
1: Oh Gott, wieso?
2: Ich komme gerade vom Zahnarzt. Also alles tippitoppi. Wir wurden sehr gelobt. Haha, alles super. Aber ich habe jetzt auch mal wieder so einen Versiegelungslack drauf bekommen, weil mir so ein bisschen an der einen Stelle, auch seit heute Morgen übrigens, was für ein Timing, irgendwie so ein bisschen die Zahnhälse auf der einen Seite wehtun. Jetzt darf ich nichts essen und ich habe so einen Hunger.
1: Wie lange musst du es jetzt warten?
2: Ach so, insgesamt eine Stunde. Jetzt muss ich gerade überlegen. Also sagen wir mal so, wenn die Folge durch ist, darf ich wieder essen.
1: Ja, na dann.
2: Das werde ich auch ordentlich.
1: Ist doch ein ordentlicher Zeitvertreib bis dahin. Ja.
2: Ich habe tatsächlich sehr, sehr lecker gekocht. Da werde ich dann die Reste essen. Ich bin auch so ein Opfer, ne?
1: Was gibt's?
2: Ich habe Proteinnudeln gekauft. Ich weiß nicht, ob sowas Not tut. Aber ja. Die schmecken halt ganz gut und ich habe halt immer total Angst, es klingt halt total bescheuert, aber seitdem ich ja auch mehr oder weniger vegan bin, habe ich irgendwie immer Angst, ich muss auf meine Proteine kommen. Ja. Und ich habe eine ziemlich coole Soße dazu gemacht, auch so ein bisschen mit Curry und Kokos und so, aber auch mit Linsen drin, wo ich auch gedacht, ne, habe ich auch schon ein bisschen was und dann eben diese Nudeln. Ich habe nur gedacht, wer kauft sowas und dann, ja, ich.
1: Entschuldigt.
2: Ja, manchmal ist man auch echt ein Opfer. Ne? Ich hatte auch den Proteinpudding schon in der Hand.
1: Ja, man muss es mal durchprobieren. Diese Proteinsachen schmecken mir ehrlich gesagt gar nicht so gut. Also
2: ja.
1: Diese Proteinsahne finde ich sehr lecker. Die macht man jetzt sicher aber selber. Also die rührst du ja selber an. Das finde ich schon okay. Aber
2: also mit
1: Sachen,
2: so einem Pulver, ne?
1: Ja, genau. Ja. Aber diese Puddings, die rumstehen, oder Grießbrei hatte ich mal, oder Milchreis oder so, das schmeckt wie Mehl irgendwie.
2: Nee, das habe ich nicht. Aber also von der Konsistenz her, finde ich, geht das immer. Aber ja, die sind geschmacklich immer so ein bisschen. Ach, weiß ich auch nicht. Ich glaube, es sind auch Sachen, die braucht kein Mensch, wenn man sich ja vernünftig ernährt. Aber ich habe irgendwie immer total Angst, dass da nicht alles drin ist. Ah,
1: ja.
2: Aber was willst du machen? Dafür ernähren sich meine Katzen wieder vernünftig. Es ist so schlimm. Sie fressen sowieso ja nur bestimmte Sorten und bestimmte Sachen, weil Johnny auch, glaube ich, gegen alles, was mit Hähnchen ist, allergisch ist. Und fast jedem Katzenfutter ist Hähnchen mit drin, weil wahrscheinlich irgendwie günstig. Hähnchenabfälle, keine Ahnung. Auf jeden Fall ist es super schwer, dann auch noch ein Futter zu finden, was sie mögen, weil es müssen ja Stückchen in Gelee sein.
1: Natürlich.
2: So. Pastete, ganz schwierig. Wir hatten jetzt endlich eine Marke gefunden, die ansatzweise bezahlbar war. Es war schon das etwas teurere. Auf jeden Fall von dieser einen Marke hatten wir zwei Geschmacksrichtungen, die sie gefressen haben. Jetzt gibt es die da nicht mehr. Und eigentlich fast das Gleiche, nur in der günstigeren Variante fressen sie nicht. Und ich wäre fast wahnsinnig geworden. Jetzt habe ich aber in einem anderen Geschäft ein Futter gefunden, was sie fressen. Es ist auch noch günstiger und jetzt habe ich erstmal was. Aber es ist Wahnsinn mit den Viechern. Mann, Mann, Mann, Mann.
1: Ich glaube, das ist auch so ein Katzenproblem. So ein Hund frisst alles inklusive Alufolie, aber Katzen,
2: ja.
1: Heute ja. Nicht.
2: Auf der anderen Seite ist es natürlich gut, eine Katze ist da ja wählerischer und neigt nicht so schnell, sich zu vergiften. Genau, der Hund hat's ja, in der Regel schon inhaliert, bevor irgendwas passiert ist. Also sei es jetzt die Schokolade, Kot oder irgendwas anderes. Oder, ach, nee, will ich gar nicht drüber nachdenken. Aber da lobe ich mir doch die Katzen. Wobei, wenn ich überlege, dass der eine neulich eine Taube gefangen hat, also eine komplette Taube, war das halt auch schon nicht ohne.
1: Na, das ist ja der Witz. Sie rennen draußen rum und jagen Ratten und bringen Ratten mit nach Hause und keine Ahnung. Aber wehe, da ist ein Krümel falsch in dem Essen drinne.
2: Ja, oder die Konsistenz ist falsch. Ja, aber nee, das fressen wir dann nicht. Und dann sind wir richtig böse und machen die dann noch in die Wohnung aus Protest, weil es das falsche Futter gab. Ja, aber genau, draußen irgendwelche Tiere essen.
1: Ich habe eine neue Errungenschaft.
2: Ich bin gespannt.
1: Die Kinder putzen ja bei mir nicht so gut die Zähne. Und ich habe sie jetzt doch über eine längere Zeit gehabt. Und wir haben eine sehr coole Zahnbürste gefunden. Die ist nämlich mit so einer App verbunden. Da kann man Spiele spielen.
2: Ja.
1: Das ist echt der Gamechanger. Also gestern wurde ich das erste Mal gefragt, dürfen wir bitte Zähne putzen gehen? Das ist super. Kann ich Ihnen nur empfehlen.
2: Ich hoffe, dass es länger anhält. Wir brauchen echt Werbepartner. Warte, was wir haben.
1: Diese Zahnbürste.
2: Ja, wir haben auch, also beziehungsweise, ich weiß nicht, wie viele es davon gibt. Wir haben eine davon. Also wie gesagt, ihr dürft uns gerne sponsern, dann sagen wir auch, welche wir haben. Aber wir haben die mittlerweile nicht mehr, weil wir das Problem haben, dass die Spiele leider für uns zu schnell zu langweilig geworden sind. Und dann wollte sie nicht mehr und dann ging es jetzt nicht. Aber ich drücke euch die Daumen, dass die da voll beibleiben, weil ich glaube, zu zweit kannst du dich dann auch so ein bisschen anstacheln, wenn es dann noch so einen Highscore gibt oder so. Deswegen kann ich mir gut vorstellen, wenn man da dabei bleibt, dass das dann eben was ist. Aber ganz ehrlich, wenn ich so überlege, wenn man Dinge mit Zwang macht und so weiter und so fort, ich bin ja wirklich ein Freund davon, sich Sachen nicht unnötig schwer zu machen. Mhm. Also dann eben auch auf sowas zurückzugreifen. Einfach, weil doch, warum soll das nicht Spaß machen?
1: Ja.
2: So, Zähne putzen muss man halt. Und es gibt ja ein Alter, ab dem Kinder auch verstehen, warum es wichtig ist, Zähne zu putzen. Weil man es ja nicht, also wir Erwachsenen sagen den Kindern dann ja nicht, dass sie Zähne putzen sollen, um sie zu ärgern. Sondern weil wir möchten, dass die ihre Zähne möglichst lang

0: Ich glaube, wir haben wirklich die gleiche. Das klingt genauso nach dem, was wir haben. Und das ist wirklich schade gewesen. Wobei da, also vom Prinzip her, die Spiele, die da waren, fand ich so ganz gut. Oder auch dieses Tutorial. Das fand ich sogar am Anfang noch mit am besten, weil wirklich noch mal erklärt wurde, wo und wie man dann die Zahnbürste hält und mit wie viel Druck und so. Das ist schon ganz cool. Aber ja, irgendwie, wie gesagt, fehlte dann irgendwann der Reiz.
1: Naja, es gibt ja so ein Zweispielerspiel, so Autorennen, und das kann man dann halt nicht spielen, weil das halt in dieser App oder in diesem Premium-Ding dann drin ist, leider. Aber
0: Ja, guck,
1: wir
0: so
1: haben
0: weit habe
1: jetzt
0: ich gar nicht
1: was.
0: geguckt.
1: Ja, ne, wir haben jetzt was mit Fußball, das spielt der
0: Ja.
1: Große ganz gerne und die malt ganz gerne, deswegen
0: Ja.
1: bis jetzt ist es gut. Und man muss ja auch sagen, also jetzt sind sie gerade eine Woche bei mir
0: Ja.
1: und sind auch öfter mal eine Woche bei mir, aber eigentlich sind sie ja nur am Wochenende da und dann ist es halt Freitag, Samstag und Sonntag ist ja dann bloß noch in der Früh. Das heißt, vielleicht ist es da dann was Längerfristiges. Also ich hoffe, weil so
0: Ja, dann
1: wichtig
0: ist
1: war das
0: das.
1: dann doch nicht, dass das nur für eine Woche cool ist.
0: Ja, aber es dauert länger. Also wir hatten es schon wirklich eine ganze Weile. Und ich glaube tatsächlich, wenn es dann nur bei dir ist, dass es dann seinen Reiz nochmal deutlich länger behalten kann. Doch, das
1: Ja.
0: denke ich schon.
1: Also da hoffe ich sehr drauf. Der Große macht das ja eigentlich ganz gut. Ich habe es eher für
0: Ja.
1: sie geholt, aber
0: Ja.
1: natürlich wollen dann beide damit spielen. Ich verstehe es. Ich habe auch irgendwie manchmal Lust, damit zu spielen, eventuell.
0: Ja, ich kann das auch nachvollziehen. Ich habe auch schon überlegt, dadurch, dass wir jetzt eventuell die Zahnbürste wieder wechseln, ist die ja in Anführungsstrichen wieder frei. Vielleicht nutze ich die dann ja. Spiele ich hier jetzt immer.
1: Gibt es auch Aufsätze für Erwachsene? Weil ich habe bis jetzt bloß welche für Kinder gefunden.
0: Denn vom Prinzip her ist es doch egal. Die werden ja trotzdem sauber. Also, ich glaube jetzt nicht, dass das einen Riesenunterschied macht.
1: Nee, ich bin so ein Hartputzer, also ich brauche immer
0: Ach
1: so harte
0: so.
1: Bürsten.
0: Ja gut, dann ist wahrscheinlich schwierig. Ich habe sie nicht ausprobiert, also ich weiß tatsächlich gar nicht, wie weich die sind. Ja, okay. Lass mal gucken.
1: Da muss man mal unseren zukünftigen Werbepartner fragen,
0: Ja. Das wäre so lustig.
1: ob das noch für Erwachsene gibt.
0: Ey, das wäre doch mal eine Marktlücke, oder?
1: Ja, voll. Also ich sitze ja bei ihr daneben, weil das halt noch so schwierig ist, dann oben und unten zu verstehen, warum, wenn sie
0: Ja.
1: oben vorne putzt, warum das da nicht zählt und so. Deswegen bin ich da dabei und dann machen wir das zusammen.
0: Ja.
1: Und sie kann noch nicht lesen.
0: Ja, das ist natürlich, ja, aber das ist halt so,
1: Ja.
0: genau, das ist natürlich dann auch beim Fußball mit dem rechts und links,
1: Ja.
0: wenn er das da, glaube ich, anzeigt, natürlich auch blöd, wenn man noch nicht so gut lesen kann, ja.
1: Ja. Nee, und deswegen, da habe ich auch schon meinen Spaß dran, wenn ich nur zugucke. Also,
0: Ja.
1: falls das jemand von der Firma hört, sehr gerne auch für Erwachsene.
0: Ja, und entsprechend die Aufsätze dann natürlich für Erwachsene. Die
1: Genau,
0: brauchen
1: naja,
0: wir
1: die
0: dann
1: brauchen wir,
0: auch.
1: weil die Spiele spiele ich auch von den Kindern mit, das ist kein Problem.
0: Ja, genau. Ach, das ist doch schön.
1: Ja, mein Game
0: Apropos,
1: Changer.
0: voll. Ah, wir hatten ja, das muss ich auch noch unbedingt erzählen. Wir hatten jetzt am Wochenende bei uns im Dorf absoluten Ausnahmezustand. Ich habe ja schon mal erzählt, dass unser Dorf ja relativ viele Dorffeste hat, ne? Ich habe schon mal überlegt, ob das irgendwie, ja, dass man sich auf dem Dorf, weil man ja sonst nichts hat, irgendwie über diverse Gründe zum Feiern sucht. Ich weiß nicht, wir haben ja auch zwei Schützenfeste und so, ne? Aber alle 4 Jahre, und das ist dann eben was ganz Besonderes, haben wir ein Dorfgemeinschaftsfest.
1: Okay.
0: Und das ist dann ein ganzes Wochenende. Das ist richtig, richtig cool. Das geht Freitag schon los mit Kinderdisco und abends,
1: Ja.
0: ja, ganz normal im großen Festzelt. Und wie gesagt, wir wohnen ja nur wirklich sehr, sehr dörflich. Und dann ist halt auf so einer kleinen Pferdeweide dann so ein großes Zelt aufgebaut, wo dann eben die Party ist. Und dann kommt eine Riesenbesonderheit für uns. Das ist unser großer Umzug.
1: Okay.
0: Das heißt, ja, das ganze Dorf ist auf den Beinen, entweder auf einem, ja, großen Wagen, der von einem Trecker gezogen wird, der aber auch liebevoll und ja, mit unglaublich viel Aufwand geschmückt wird, gebaut wird und so weiter und so fort. Da sind einige Leute bei, die sich wahnsinnig was einfallen lassen. Und was immer ganz schön ist, ist, dass das Dorfgemeinschaftsfest bei uns immer unter einem Motto steht.
1: Was war das Motto?
0: Dieses Jahr war es Lune steht, ist bunt.
1: Okay.
0: In jeder Form auch immer.

0: was mir unglaublich gefallen hat, weil es natürlich auch um Vielfalt gehen kann. Mhm. Und ja, die Wagen waren entsprechend auch bunt. Wir waren bunt. Wir haben tatsächlich aber uns nur eingekauft auf einem Wagen, weil eigentlich ist auch diese ganze Vorbereitung schon eine wahnsinnig coole Zeit. Mhm. Das heißt, als wir wirklich noch selber so einen Wagen gebaut haben, haben wir uns Wochen vorher getroffen, mehrmals die Woche, und haben an diesem Wagen gearbeitet. Damals weiß ich gar nicht mehr, was das Thema war. Irgendwas mit Küste und ne, irgendwas mit Richtung Meer. Ich weiß es gar nicht mehr. Und wir haben
1: du warst eine Meerjungfrau auf dem Wagen.
0: Nee, es war schon cool. Nee, wir hatten ein Piratenschiff. Und ich war eine ziemlich coole Piratin.
1: Aber da kann man auch eine Meerjungfrau sein.
0: Das stimmt, aber man muss ja auch sehr viel laufen und das wäre ein bisschen schwierig gewesen. Außerdem war ich da noch nicht so im Thema drin. Also ich glaube, hätten wir das jetzt nochmal, da würde ich drüber nachdenken, das könnte richtig in die Richtung gehen. Aber jetzt waren wir auf jeden Fall alle sehr bunt und am Wagen haben wir, wie gesagt, nichts gemacht dafür an uns. Wir hatten vorher, und das war auch richtig cool, wir hatten uns vorher in der Gruppe getroffen und zusammen gebartigt. Mhm. Was ich auch sonst nur beim Zeltlager mal gemacht habe, aber jetzt so einfach mal wieder ein T-Shirt gebartigt und wir dann irgendwie alle. Das war richtig cool. Und wir hatten dann so Tüllröcke dazu an, sogar ein paar der Männer, was ich richtig, richtig cool fand. Und ja, und mit Bunt und Glitzer. Und dann fährst du mehrere Stunden mit dieser riesigen Kolonne durch den ganzen Ort. Mhm. Und wie gesagt, der ganze Ort ist auf den Beinen und der Ort ist auch geschmückt und ganz viele Leute stehen dann auch bei sich zu Hause und haben da auch ihre Gruppen, wo man dann zusammensitzt und alle stehen da und winken und freuen sich über die Wagen und gucken sich die alle an und von den Wagen werden dann auch Bonbons geschmissen.
1: Das
0: und
1: wollte ich gerade fragen, gibt es Kamelle?
0: Ja, auch hier gibt es Kamelle, auch bei uns. Und irgendwie ist es halt so ein total tolles Miteinander auf der einen Seite. Also die Leute, die ich da so sehe und erlebe, sind wahnsinnig hilfsbereit, gerade wenn du als Frau unterwegs natürlich auch mal auf Toilette musst. Da ist es ganz, ganz toll, dass es einfach sehr nette Menschen vor den Häusern gibt, die sagen, ja klar, komm rein, du darfst bei uns auf Toilette. Das ist wirklich nicht zu unterschätzen, finde ich auch nicht selbstverständlich. Aber in den Momenten freue ich mich einfach immer wahnsinnig, was das für ein wunderschönes Miteinander ist. Und wie gesagt, alle waren bunt und alle haben gefeiert und soweit ich das mitbekommen habe, auch friedlich größtenteils. Das ist natürlich auch nicht ohne. Und am Sonntag war auch noch groß was los. Meine Tanzkinder hatten einen Auftritt im Festzelt und es war rappelvoll. Also wir hatten auch Glück, in dem Moment hat es gerade geregnet. Es sind noch ein paar mehr Leute reingekommen. Das war richtig schön und auch das war bunt und toll und ja, von allem, was gemacht wurde. Es gab ein Menschenkicker-Turnier.
1: Was ist denn ein Menschenkicker?
0: Ja, du kennst auch dieses Tischfußball, ne?
1: Ja, Kicker. Und die müssen sich dann an der Stange festhalten und ein riesengroßer Mensch treten. Nein,
0: der ist ja kein riesengroßer Mensch. Nein, also es ist so eine große Fläche aufgebaut und da sind dann diese Stangen und da musst du dich dann festhalten. Und jeder darf natürlich nur an seiner Stange stehen und dann spielen die halt Fußball. Mhm. Es ist schon ganz lustig. Ich muss mal gucken, ob ich da Bilder
1: Bitte. Also ich kann es mir gar nicht vorstellen.
0: Haben kann. Und naja, eigentlich ist es, wie gesagt, genauso, wie diese Tischfußballer kennt. Nur, dass du dich halt dann nicht drehst im Zweifelsfall und dass du nicht mit geschlossenen Beinen dann, sondern einfach nur gegen den Ball trittst. Und du darfst auf deiner Höhe links und rechts laufen. Mhm. Aber dann kannst du natürlich nicht vor und zurück und so. Aber es ist schon ganz witzig. Und Bullenreiten gab es auch.
1: Oh, das ist geil.
0: Ja, ich habe drüber nachgedacht. Ne?
1: Warum
0: aber
1: nicht?
0: Weil ich eine Woche vorher das schon gemacht hatte bei meinem Fest auf der Arbeit. Und ich hatte mir da ein bisschen wehgetan beim Runterrutschen. Und ich hatte halt eine ganz rutschige Leggings an.
1: Okay.
0: Und ich habe so, Mann, ey, ich habe so mit mir gehadert, weil es macht einfach sau viel Spaß. Ja. Es macht ja wirklich viel Spaß. Und eine Freundin von mir wollte unbedingt, und ich wollte sie eigentlich total supporten, weil ich das verstehen kann, dass man das nicht alleine machen will. Und wenn man das dann zusammen macht, dann ist es ja auch nicht peinlich oder so. Mhm. Aber ich habe es einfach in dem Moment nicht gefühlt. Und es hat mir so leid getan, weil ich sie da so gern unterstützt hätte und habe gesagt, komm, wir machen das zusammen. Aber ich habe es einfach irgendwie, ja, und mit der Hose und mit, ja, und dann hatte ich mich eben verletzt und ich wusste, ich muss ja nächsten Tag tanzen und fit für die Kinder sein. Ich meine, ich trinke ja nur eben auch nicht. Und deswegen war das nicht das Problem. Aber mir, ja, und es war, wie gesagt, es war so ein blödes Gefühl, weil ich sie da halt so gern mit unterstützt hätte. Dafür waren aber einige andere da drauf und ich konnte nicht mehr. Also die Kinder haben das großartig gemacht, die da auch abends waren, aber es waren einige sehr betrunkene Männer dabei.
1: Das heißt?
0: Zwei davon sind schon wieder runtergefallen, bevor das Ding überhaupt an sich gedreht hat, weil das ja locker ist. Also das heißt, wenn du da drauf bist und dich da drauf bewegst, bewegt sich der schon. Ne? Ja, der ist ja dann nicht irgendwie fest. Und die sind da schon, weißt du, wie so geschmolzene Butter. Da sind sie wieder runtergerutscht. Und der eine ist rauf und auf der anderen Seite direkt wieder runter. Hat es nochmal versucht und nee, keine Chance. Und, also, und da bin ich ja immer hin und her gerissen, wie lustig ich das finde. Ne? Weil ich habe ja, also ja, es sah einfach sau lustig aus. Und natürlich haben wir auch gelacht, was einfach Situationskomik war. Du kannst ja auch nicht anders als lachen. Aber ich bin da immer so ein bisschen zwiegespalten. Ich weiß, ich bin ja, ich komme ja wieder immer so, ne, die Moraltante. Und ich weiß nicht, wie cool ich das finde, wie unglaublich wahnsinnig doll betrunken einfach viele auf diesen Festen sind. Weißt du, was ich meine? Ich habe auch nichts, ich habe ja nichts prinzipiell dagegen. Aber dieses sich so extrem abschießen, dass du gar nichts mehr weißt, dass du auch sehr, sehr, sehr blöde Sachen machst. Ah, weiß ich nicht. Das finde ich schwierig. Weil man weiß ja auch von größeren Festen, dass natürlich dann auch Sachen passieren, die nicht so cool sind, auch dann anderen Menschen gegenüber, also in welche Richtung auch immer. Und ach, ich weiß nicht, das finde ich dann immer so ein bisschen schwierig. Und ich habe mich dann über eine Aktion, die wirklich gar nicht ging, extrem aufgeregt und musste mir dann von einem anderen Mann anhören, dass das halt doch normal ist. Weißt du, was ich meine?
1: Dass die besoffen sind.
0: Und dann auch Dinge tun, die einfach nicht gehen. Also, das macht man nicht.
1: Ja, also, ich verstehe, keine Ahnung, ich war ja auch mal jung. Und ich war auch auf dem Oktoberfest und ich habe mich da auch, nicht mit Absicht, aber ich habe mich abgeschossen, weil du einfach irgendwann auch nicht mehr merkst, wie viel Alkohol jetzt eigentlich schon in deinem Kopf ist. Also ich hatte da über den Tag meine drei Bier. Drei Bier ist
0: drei
1: schon
0: Maß.
1: So. Genau, und da gibt es ja eben auch dieses Starkbier. Also du kriegst ja auf dem Oktoberfest nicht das Bier, was du im normalen Wirtshaus kriegst. Auf alle Fälle haben wir getanzt, gelacht, es war alles super lustig. In dem Bierzelt ging es mir gut. Ich komme aus dem Bierzelt raus und war sturzbetrunken. Von jetzt auf gleich, zack, frische Luft und du bist kaputt. Und da kann ich schon verstehen, ich habe mich wirklich übel benommen, weil ich mich nicht mehr unter Kontrolle hatte, inklusive direkt auf die Straße zu pullern, weil ich es nicht mehr ausgehalten habe, irgendwo hinzugehen. Und mein Ex-Freund musste mich dann auch abholen, weil ich nicht in der Lage gewesen wäre, mit der S-Bahn nach Hause zu fahren. Also das kann ich schon übermannen, so ein Gefühl.
0: Ich will da gar, ne, das ist gar nicht das Ding. Ich müsste lügen, wenn ich jetzt sagen würde, mir ist das nicht auch schon passiert. Na, und das ist ja genau der Punkt, wo ich diese Feste so ein bisschen hinterfragen muss, wobei das, was ich meine, das war mit Vorsatz und an jemandes Auto bei Fahrertür griff. Also. Ja, genau. Und da ist bei mir eine absolute Grenze, wenn er jetzt, keine Ahnung, da aus Versehen irgendwo hingekotzt hätte. Weißt du, das ist noch wieder was anderes gewesen. Aber mir dann anhören zu müssen, dass das halt Männer so machen, wenn sie betrunken sind, ist irgendwie was ich nicht akzeptieren möchte. Ich möchte irgendwie nicht, dass das normal ist. Weißt du, was ich meine?
1: Ich finde es halt einfach lächerlich, dass man sagt, Männer machen das. Weil mit welchem Recht?
0: Ja.
1: Also warum nimmt man mir denn mein Recht damit? Also man nimmt mir mit diesem Satz mein Recht, dass ich mich auch mal aufführen darf, wenn ich zu viel getrunken habe oder wenn ich halt einfach gerade Bock darauf habe, irgendwie Scheiße zu bauen. Also ich glaube, ich habe schon mehr Scheiße gebaut als der ein oder andere Kerl. Und ich weiß, worauf du hinaus willst, aber trotzdem regt es mich in eine andere Richtung auf. Weil
0: es ist lustig,
1: dass das ein Junge ist, sondern es hat für mich was damit zu tun, dass es zum Reifungsprozess dazugehört. Und bei manchen dauert der Reifungsprozess halt ein bisschen länger als bei anderen. Aber ich darf doch trotzdem auch als Frau die Erfahrung machen, mal Kacke zu bauen.
0: Bestimmt. Bei mir kommt natürlich aber in diesem Fall erschwerend hinzu, dass ich ja nur eben durch diesen Autismusanteil und im ADHS-Bereich ist das auch teilweise so, ein ganz, ganz überextremes Gerechtigkeitsempfinden habe. Mhm. Und dass Dinge, die wirklich für mich auch sinnvoll nicht erlaubt sind, weil ich den Grund auch dahinter verstehe, warum man so etwas nicht tut, also auch gesellschaftlich, also als Norm, ne? Warum man etwas nicht tut. Und wenn dann da jemand gegen verstößt, das ist etwas, womit ich ganz schlecht zurechtkomme. Also das ist bei mir wirklich so schon fast körperlicher Schmerz, das auszuhalten. Und ich musste mich da wahnsinnig drüber aufregen. Und genauso ist es eben andersrum. Ich habe ja so einen wahnsinnigen Kontrolldrang und habe natürlich auch früher mit Alkohol dann auch versucht, da auch selber mal loszulassen. Das hat auch total in dem Moment super funktioniert. Ich war super gesellig und mir fielen so viele Dinge einfacher. Aber diesen Punkt dann zu merken, wo dann Schluss ist, ist eben gerade mit ADHS, das sagen auch ganz viele, super schwer. Also waren natürlich auch da so Abschüsse, ne, gab es dann halt. Und dann ist nämlich dieses Problem des kompletten Kontrollverlusts etwas, womit ich auch ganz, ganz schwer zurechtkomme. Das heißt, am nächsten Tag ging es mir noch viel, viel, viel schlimmer. Gar nicht mal unbedingt körperlich, sondern weil ich mir die ganze Zeit mega Kopf gemacht habe, was passiert ist. Weil ich habe dann auch ganz, ganz schnell, und ich meine auch, dass das irgendwie damit zu tun hängt, ich habe ganz schnell Filmrisse gehabt. Das heißt, ich wusste dann erstmal nicht, was habe ich gemacht und ne, war ich peinlich, ist irgendwie was passiert und so. Und das war dann was, worum ich irgendwann auch festgestellt habe, das ist ein Grund, warum ich eigentlich jetzt auch gar nicht mehr was trinke, weil ich es einfach auch nicht mehr ertrage. Weißt du, dieses, ja, dass ich mich doch nicht so verhalten habe, wie ich das gerne wollte. Was ja eben auch nicht heißen soll, dass das niemand mehr machen soll. Aber ich habe echt ein Problem damit, dann die Sachen dann auch hinterher als Ausrede zu nehmen, warum man das, Scheiße gebaut hat.
1: Das ist für mich gar keine Ausrede. Und ich finde, egal, was du gemacht hast, du hast es schon irgendwo auch mit Bewusstsein gemacht. Und gerade so Männer, sorry, weil das ist echt sowas. Boah, könnt ihr aus der Haut ausfahren. Wenn dann sagen, ja, ich habe dich betrogen, aber ich war betrunken, dann denke ich mir, ja, und hast trotzdem deinen. Also, das ist ja unten trotzdem noch was passiert, damit du das tun konntest. Also, lass mal die Kirche im Dorf. So schlimm kann es nicht gewesen sein.
0: Ja, oder es natürlich auch Straftaten, ne? In welcher Form auch immer. Und das finde ich ganz, ganz schwierig, weil, oh Gott, eigentlich wollte ich dieses Fass gar nicht aufmachen, aber wenn dann, wo wir wieder bei diesen Ungerechtigkeiten sind, ne, wenn der Täter. Also ich sage jetzt bewusst, der Täter betrunken war, wird das strafmildernd gewertet. Und wenn das weibliche Opfer auch alkoholisiert war, wird das auch wieder strafmildernd auf den Täter genommen, weil du dann wieder diese Schuldumkehr hast.
1: Ja, weil du hast nicht laut genug Nein gesagt.
0: Ja, und sowas. Und wie gesagt, ich wollte dieses Fass hier gar nicht aufmachen, aber irgendwie war das was so, ne, so wunderschön dieses Wochenende auch war, das ist dann immer hat dann so ein Geschmäckle, ne, weil ich dann immer denke, wie krass das auch ist, wie in Deutschland eigentlich gang und gäbe ist, dass ja eigentlich so viel Alkohol konsumiert wird, dass es als Grundnahrungsmittel irgendwie fast angesehen wird, dass es selbstverständlich ist, dass irgendwie alle Alkohol trinken, was ja an sich ja schon eine Droge ist. Ne, wie viele Menschen sterben da jährlich dran? Das ist ja richtig heftig auch. Und ja, keine Ahnung. Und das ist irgendwie was, wo ich so dann irgendwie drüber nachdenken musste, dass ich das irgendwie schon schwierig finde, wie gesellschaftlich normal das irgendwie angesehen wird.
1: Aber es ist ja bei vielen Sachen so. Also es geht beim Rauchen los, lass uns doch in eine Shisha-Bar gehen, weil das ist ja gemütlicher. Dann rauchst du da eine Shisha rein. Jetzt gibt's diese E-Shishas, mit denen sie alle rumlaufen. Finde ich genauso schlimm. Zucker ist die größte Droge, die wir, glaube ich, haben.
0: Und das ist sind
1: absolut
0: aber,
1: okay. Also,
0: das sind ganz tolle Punkte, die du sagst. Weil, wobei, jetzt Rauchen, finde ich, sich ja schon einiges gewandelt hat. Wenn ich überlege,
1: ich lerne fast nur noch Raucher kennen. Und auch Jugendliche jetzt.
0: Also, krass.
1: Wieder, ja.
0: Weil ich, ja, aber dieses wenigstens in der Öffentlichkeit. Also, darauf wollte ich hinaus, dass du halt schon mal keine Werbung mehr für die hast. Dass sie ja auf jeden Fall diese Aufdrucke, diese abschreckenden Bilder auf den Zigaretten haben. Du hast eine bestimmte Steuer da drauf und du darfst in öffentlichen Gebäuden zum Beispiel schon nicht mehr rauchen. Das sind ja schon Maßnahmen, die ergriffen wurden, die, finde ich, jetzt von der Gesellschaft her sehr positiv sind in diese Richtung. Und das hast du bei Alkohol halt so nicht.
1: Ja, wie gesagt, bei Zucker so auch nicht.
0: Nee, da bin ich aber auch völlig bei dir, weil ich das erschreckend finde, wo überall Zucker drin ist und wie viel. Weswegen ich persönlich auch diese Idee der Zuckersteuer, wenn man sie denn vernünftig machen würde, ganz sinnvoll finden würde. Einfach um die Industrie dazu zu bringen, halt nicht überall so viel Zucker reinzuballern. Ich bin auch gar nicht dafür, nur noch Zuckerersatzstoffe zu nehmen, sondern vielleicht einfach auch mal weniger Zucker in irgendwas zu tun. Ne?
1: Und in gewissen Lebensmitteln auch einfach wegzulassen, wo kein Zucker reingehört.
0: Genau, weil du ja, wenn du schon bestimmte Dinge, ja, wenn etwas fettärmer ist, um da irgendwie noch Geschmack reinzuballern oder noch günstig, haust da halt ordentlich Zucker rein, ne? Oder in diverse andere Sachen. Und ja, bin ich auch ganz bei dir. Oder also, jetzt kommen wir irgendwie, oder generell, ne, so extrem ungesunde Sachen anzubieten. Dass du manchmal gar keine Chance hast, dich vernünftig zu ernähren, weil in allen Sachen, die man irgendwie kaufen kann, weil es, ich, wie gesagt, absolut kein Vorwurf an die Menschen, die sich Fertiggerichte kaufen, weil wir einfach teilweise in unserer Gesellschaft mit, alle müssen arbeiten, alle müssen unfassbar viel arbeiten, aber dann hast du irgendwie auch noch ein Privatleben und musst noch dies machen und das. Und gerade auch, wenn du Kinder hast. Ich verstehe absolut, wenn man keine Zeit hat, regelmäßig frisch zu kochen, weil das einfach ein Zeitfaktor ist.
1: Ja.
0: Und wenn es einem dann so schwer gemacht wird, dass diese Lebensmittel, die ja eigentlich eine Erleichterung sein sollen, dann einfach so wahnsinnig ungesund sind. Wobei nicht alle, ne? Es gibt ja einige, aber die sind dann wieder extrem teuer. Also da vielleicht irgendwie so eine Balance. Ach, ich weiß es nicht. Schwierig.
1: Es ist super schwierig, aber ich habe ja jetzt, also ich habe ein neues Haustier, kann ich euch allen erzählen. Ich habe jetzt einen Sauerteig.
0: Nein! Oh mein Gott! Oh mein Gott!
1: Also ich habe ihn sogar gerade hier.
0: Wie heißt er?
1: Er hat noch keinen Namen.
0: Er ist ganz, aber er braucht frisch. Einen Namen.
1: Ich habe ihn heute bekommen. Weil, also ich habe ja schon länger mit dem Gedanken gespielt, mir so
0: ja, ich Ding auch.
1: Also oh Oktober mein Gott. Kann ich dir dann einen mitgeben.
0: Wenn er dann noch lebt, Entschuldigung. Also,
1: der wird überleben. Er wird überleben. Nee, weil es wirklich für mich erschreckend ist, egal welches Brot ich angucke, ist es überall Zucker drin. Und es nervt mich einfach, es macht mich wirklich mittlerweile krank, weil jetzt kann ich ja eh nur Dinkelbrot essen und jetzt muss ich beim Dinkelbrot jedes Mal hinten dran lesen und zu 99% ist da Zucker drin und ich check's einfach nicht.
0: Das ist ja teilweise auch zum Färben, ne? Dass du gerade so die, das ist auch so geil, ne? Gerade die Brote, die ja gesünder aussehen, weil dann dunkler, sind ja durch Malz irgendwas ja gefärbt, ne? Ja, krass.
1: Und das macht mich einfach sauer, deswegen backe ich jetzt mein eigenes Brot. Das hat die Industrie jetzt davon.
0: Da bist du so sauer, dass es ein Sauerteig wurde. Aber das finde ich so cool. Ich bewundere das ja so, ne? Ich wäre ja auch gern so ein Sauerteig-Girl. Aber ich traue mich nicht. Ich habe so Angst, dass der direkt verhungert und ich wieder auch so ein Zeitthema habe. Aber ich finde das so cool und ich finde, er braucht ganz, ganz dringend einen Namen.
1: Ja, vielleicht schickt uns doch mal Namensvorschläge für meinen Sauerteig-Teig.
0: Ja, Jules Sauerteig braucht einen Namen.
1: Ja, also seid kreativ, wir brauchen schon schöne Namen. Sonst irgendwie war mein, also nicht.
0: Ja, irgendwie war mein erster Gedanke Holger, aber ich weiß nicht, wo das gerade herkam.
1: Oh, meine Nichte hat gerade gesagt Glitzerstern.
0: Glitzerstern ist auch ein sehr schöner Name für einen Sauerteig.
1: Oder Meerjungfrau. Das sind sehr gute Ideen. Vielleicht habt ihr da draußen auch so coole Ideen.
0: Das finde ich auch ziemlich cool.
1: Ja. Bin gespannt, wie er denn am Ende heißen wird.
0: Nee, Teigbert. Teigbert.
1: Nee, ich bin jetzt motiviert. Also ich habe gelesen, einmal die Woche muss man ihn füttern und ich muss mich ja auch einmal die Woche spritzen. Das heißt, dass der Kühlschrank eh offen und dann mache ich das gleich.
0: Womit füttert man den eigentlich? Ich habe einen Sauerteig meinen Kindern
1: Warte, meine Nichte weiß es. Würdest du sagen, wie man den füttert?
2: Man muss manchmal Milch reinmachen, glaube ich mal. Und manchmal glaube ich auch. Das andere habe ich, glaube ich, vergessen.
1: Das lesen wir nach. Aber es ist ja gut, dass du schon weißt, dass das Milch ist.
0: Ja, vielen Dank.
2: Also Milch brauchen die zum Trinken.
0: Mhm.
2: Aber haben wir auch Milch gemacht, weil es da weicher wird.
1: Weil es dann weicher wird.
0: Ja, guck mal. Das ist spannend. Wieder was gelernt. Guck mal.
1: Gut, sehr, dass cool. Wir eine Expertin zu Hause haben.
0: Ja, ich weiß auch nicht, ob da nicht irgendwie da Zucker rein muss. Oder nee, so, damit das irgendwie gärt?
1: Von Zucker habe ich gar nichts gelesen. Okay. Ich kann noch mal nachgucken. Warte, ich habe das ja hier drauf.
0: Moment, ja. Pass auf. Ich habe noch eine Idee. Bitte schickt uns auch gute Sauerteig-Rezepte. Was man mit dem Sauerteig alles Tolles machen kann. Mit Teigbärt.
1: Also, du brauchst deinen Sauerteig-Starter und dann Mehl und Wasser zur gleichen Grammzahl wie den Sauerteig-Starter.
2: Das meinte ich. Ich wusste nicht, ob das Milch ist.
1: Aber du hast es ja trotzdem gut gewusst. Auf alle Fälle was mit Flüssigkeit.
0: Ja, richtig gut.
2: Das war nicht schon lange her. Da war ich
1: 4 Jahre
2: alt.
1: Also schon ein Jahr her.
0: Oh, das ist aber eine sehr lange Zeit. Das stimmt ja auch. Nein, aber so. Aber gut zu wissen. Ja, vielen Dank. Aber wie gesagt, wir nehmen auch sehr gerne Sauerteig-Rezepte von euch an. Wir gehen voll ins Game hier. Mann, jetzt muss ich ja vielleicht auch mitmachen. Wenn du jetzt... Ach, verdammt. Ich habe ja auch eine Freundin, die voll da drin ist. Vielleicht können wir das zusammen machen. Weißt du, dass wir uns gegenseitig motivieren, unseren Sauerteigstarter nicht zu töten? Das ist auch schön.
1: Wie groß ist dein Sauerteig heute geworden? Schick mal ein Foto.
0: Ja, dass wir uns gegenseitig... Weißt du, ich glaube nämlich, wenn wir das so als Team-Challenge machen... Also genau, wir brauchen Sauerteigrezepte. Und dann wäre jetzt natürlich meine Frage, was habt ihr denn für Rezepte schon?
1: Ja, also ich habe noch gar keine. Und ich du hast schon Brot gebacken, hast du gerade gesagt.
2: Ja.
1: Im Kindergarten hat sie schon ein Brot gebacken. Vielleicht.
0: Da hat sie mir schon was voraus.
1: Mhm.
0: Aber wie gesagt, da müssen wir auf jeden Fall uns jetzt um Rezepte kümmern. Also ich wiederhole mich nochmal. Bitte schickt uns eure besten Sauerteigrezepte zu, was man damit vielleicht alles noch machen kann. Ich bin super neugierig. Es sieht ja, wenn man das so auf Instagram oder ähnlichem sieht, immer so großartig aus. Habt ihr schon mal gesehen, dass es die ja auch dann mit Farbe gibt, also buntes Brot, oder dass die da auch so Muster oben reinmachen? Ich weiß ja noch nicht genau, was das bedeutet, wenn man jetzt im Sauerteig-Game wirklich angekommen ist. Also ist man dann erwachsen oder ist man dann halt einfach nur der typische Millennial?
1: Wir tun so, als ob wir erwachsen sind. Ich glaube, dass da an dem Punkt sind wir noch lange nicht.
0: Ich habe ja nach wie vor echt Bammel davor, dass ich ihn relativ schnell vernachlässige und dann muss man was machen. Aber pass auf, wir machen jetzt einen Deal. Du besorgst die Rezepte und ich besorge mir zeitnah jetzt auch einen Starter. Und dann versuchen wir gemeinsam ihn, also unsere beiden, die dann auch einen Namen haben, am Leben zu erhalten. Versuchen uns immer daran zu erinnern, dass wir sie füttern, hegen und pflegen und backen auch dann damit.
1: Und machen ganz viele Fotos für euch da draußen, damit ihr das auf Instagram live miterleben könnt.
0: Genau, damit man auch so einen Anreiz hat, dass man jetzt auch, ja, keine Ahnung, das auch durchzieht. Wobei ich jetzt gestehen muss, das ist ja auch wieder so ein typisches ADHS-Ding. Neues Hobby freigeschaltet heißt, ich kaufe mir jetzt höchstwahrscheinlich die komplette Grundausstattung an irgendwelchen Brotformen mit irgendwelchen Special-Tüchern, wo die dann drin gehen, weil das ja so typisch ist, weil man geht ja auch all in so ein neues Hobby. Ich kenne das ja. Man geht immer direkt voll all in und dann... Ja, entweder zieht man es durch. Also es gibt ja Dinge, die ich jetzt durchgezogen habe. Also meine Pferde überleben ja schon relativ lange, also das eine zumindest. Und dafür, dass das andere nicht mehr ist, da konnte ich nichts für. Und ja, schauen wir mal. Naja, ja, pass auf, das ist doch mal eine Challenge.
1: Was braucht man denn für Sauerteig für crazy Sachen? Eigentlich brauchst du den Sauerteig und einen Bauerntopf, damit du was backen kannst.
0: Ja, guck.
1: Und ich wette, du hast einen Bauerntopf zu Hause.
0: Nein. Was? Ich weiß gerade gar nicht, was ein Bauerntopf ist. Was ist denn ein Bauerntopf?
1: Große Auflaufform, aber halt aus Keramik.
0: Nee, habe ich nicht. Wobei, ich hatte mal so einen Römertopf.
1: Ja, Römertopf. Fällt mir
0: gerade an. Sowas hatte ich mal. Also, achso, und sowas braucht man dann auch für Sauerteig?
1: Also da kannst du auf alle Fälle besser Brot backen, weil der Keramik ja mitatmet, habe ich gesagt.
0: Ja, da war was, ne? Aber siehst du, mir ist auf jeden Fall eingefallen, Mama, du hast doch noch einen Römertopf, oder? Den würde ich mir sonst ausleihen erstmal, bevor ich mir jetzt selber irgendwas kaufe. Das wäre doch ein Deal.
1: Also meine Oma hat gesagt, wenn du ein Brot backst, dann im Römertopf.
0: Okay, das ist schon mal gut. Oder Mama macht mit. Was hältst du davon? Mama kriegt auch was vom Starter ab und wir erinnern uns alle zusammen. Immer, dass wir das machen wollen mit dem Sauerteig. Das wäre doch auch mal. Die
1: WhatsApp-Gruppe.
0: Ja, genau, die Sauerteig-Ladies. Oh, da muss ich auch noch was erzählen. Es ist sehr, sehr cool. Ich habe auch mir sehr viel Mühe gegeben, zu socializen.
1: Oh.
0: Und habe es jetzt endlich geschafft, quasi so in der Freundeskreisgruppe gefragt zu werden, ob ich mit den Mädels jetzt auch basteln will. Und das war irgendwie so gefühlt so ein kleiner Ritterschlag. Ich weiß noch nicht, ob das mein Ding ist, so dann auch vielleicht so Türgrenze oder so zu basteln, aber irgendwie muss ich gestehen, fand ich die Idee so geil, dass man sich zwischendurch immer mal trifft und irgendwie sowas bastelt. Wäre dann natürlich auch für Weihnachten geil, weil dann komme ich vielleicht so ein bisschen mehr in diese Stimmung, wenn man dann so einen Adventskranz selber bastelt. Habe ich ja auch noch nie gemacht. Und das wäre natürlich auch vielleicht was, mit denen zusammen gemeinsam auch die Sauerteig-Challenge zu starten. Schau. Ja, ist auch geil.
1: Bevor wir einen Türkranz basteln, muss jeder einen Starter mitbringen.
0: Das machen wir voll die Sauerteig-Partys. Das ist lustig.
1: Sauerteig-Plätzchen.
0: Ja, da bin ich mir nicht so sicher.
1: Sauerteig-Plätzchen, oder?
2: Ja.
1: Ja.
0: Meinst du, das kann man damit auch machen?
1: Wir probieren mal.
0: Ja, wir werden wild.
2: Kann man gar keine Plätzchen machen.
1: Wir schauen mal.
0: Ja, wer weiß. Das hat vielleicht nur noch nie jemand versucht.
2: Mit Sauerteig kann man Kuchen machen, glaube ich.
0: Ich glaube eher Brot. Ich glaube, damit macht man eher Brot.
1: Wir testen mal. Meine Nichte ist ja noch eine Woche da. Wir gucken mal, was man alles mit Sauerteig machen kann.
0: Ich bin super gespannt. Und wie gesagt, auch da würden wir uns mega über eure Erfahrungen, Ideen, Rezepte freuen. Und vielleicht finden wir ja auch noch Leute von euch, die Bock haben, bei unserer Sauerteig-Challenge mitzumachen. Ihr dürft auch in unsere WhatsApp-Gruppe. Tauschen wir uns dann regelmäßig aus. Das wäre doch mal eine Maßnahme. Ja, lasst uns alle Sauerteig machen. Ich find's geil. Und genau, und am besten, unsere besten Brote bringen wir dann mit nach München und tauschen die dann aus.
2: Ja, unsere besten Brote bringen wir zu München.
1: Da müsst ihr dann aber mitkommen zu den Podfluencer.
2: Okay.
0: Ja, okay. Okay. Finde ich gut. Einstein Junior kommt ja auch mit. Ja, das ist doch was.
1: Wir waren jetzt am Wochenende im Kino zweimal, weil hier Kinofest war. Willst du erzählen, wie Vaiana war?
2: Vaiana war cool. Sehr, sehr cool.
1: Oh. Was war am besten?
2: Vaiana.
1: Wie war Maui so?
2: Richtig toll.
1: Mich hat der so ein bisschen verstört, dass er eine Perücke aufhatte und man das teilweise echt schlimm gesehen hat, aber...
0: Das hätte ich nicht gedacht.
1: Ja.
2: Ich hab hier vorne seine echte Haare gesehen.
0: Mhm. Da vorne. Okay. Da denkt man doch, dass das bei so einem großen Budget eigentlich nicht passieren sollte, ne?
1: Ja. Aber der Film, also ich fand ihn echt gut und ich verstehe, warum die Leute sagen, das hätte es nicht gebraucht, weil der sehr am Trickfilm ist. Aber er ist halt wie der Trickfilm und genau deswegen gefällt mir der Film so gut. Die Lieder sind 1:1 so, die Geschichte ist 1:1 so, es ist einfach nichts verändert und ich liebe alles daran.
0: Aber eben dann mit echten Menschen und ja, genau das ist doch das, glaube ich, was so viele dann bei den anderen Realverfilmungen kritisiert haben, weil man eigentlich genau das doch wollte, oder? Ja. Eigentlich genau den gleichen Film 1:1 nur mit Menschen. Oder?
1: Ja.
0: Doch.
2: Aber das Lava-Monster war gleich.
1: Das waren auch die Lieder gleich.
2: Das sah so aus wie ein echten.
1: Das stimmt.
2: Nicht wie im echten
1: Film. Mhm. Und die Fiti sah auch aus wie im echt.
0: Ja.
2: Aber das Labermonster sah nicht aus wie im echt.
1: Nein. Hättest du dir da was Echteres gewünscht? Noch mehr Lava.
2: Ja.
1: Noch gruseliger. Mm.
2: Ja.
1: Ja.
0: Ich habe noch nie ein echtes Lava-Monster gesehen. Ich kann das gar nicht vergleichen.
1: Aber der Krebs war gruselig.
2: Nein.
1: Der war auch nicht gruselig?
2: Nein.
1: Nein?
0: Der war nicht gut, wenn man die Geschichte schon kennt.
1: Ja.
2: Topischer Dino-Film war auch cool.
1: Du musst dir Nele mal sagen, welcher Dino-Film das war.
2: Topischer Dino-Film.
0: Der Paw Patrol Dino-Film? Boah, wie cool.
2: Ja.
1: Die sind mit einem Schiff übers Wasser gefahren, dann ist ein großer Sturm gekommen.
2: Und dann sind sie mit dem Boot an das Land gekommen und dann hat sich Marshall noch verlaufen und ist in ein Netz reingekommen. Mhm. Und dann sind ganz viele Bomben an die Kristalle gemacht von.
1: Wer hat die Bomben da dran gemacht?
2: Bürgermeister Wässerwasser.
0: Ja, wer sonst?
2: Und dann hat es explodiert und dann sind richtig viele Kristalle runtergefallen und dann ist der Vulkan ausgebrochen.
0: Oh nein. Ja, aber wenn Bürgermeister Besserwisser irgendwas macht, ne, dann geht auch immer alles schief.
2: Und der wollte eigentlich normal sein, Bürgermeister Besserwisser, aber dann ist er wieder böse geworden, weil er die Kristalle gesehen hat im Fernseher.
0: Mm. Und die wollte er dann unbedingt haben?
2: Ja, auf der Dino-Welt. Mm. Da war die Paw Patrol auch. Und die haben einen neuen Freund gefunden. Und Marshall hat einen Dino-Freund, der war rot. Und sonst hat niemand mehr einen Freund gefunden. Da war ein T-Rex, der richtig lang brillt. und am Ende konnte Marshall sein Dino dann richtig laut brüllen. Mm. Und hat Bürgermeister Besserwisser verfolgt.
0: Sehr schön. Hat denen
1: dann geholfen. Und was ich richtig cool fand an dem Film, es gab einen rollstuhlfahrenden Hund.
0: Ja, den gibt's ja schon länger in der Serie. Ja, es gibt ja die Dino Rescues auch schon länger in der Serie. Oh Gott, dass ich das weiß. Wahnsinn. Aber dann haben sie quasi ja die Origin Story, wie die sich kennengelernt haben, quasi ja nochmal verfilmt, wenn ich das richtig verstanden habe.
2: Und da war ein Forschungsteam.
0: Ja. Das ist natürlich auch spannend. Aber irgendwie so von den Farben her, glaube ich, irgendwie so Berner Sennenhund oder sowas, ne? Von Dings. Aber ich komme nicht mehr auf den Namen. Das macht mich gerade wahnsinnig.
1: Ja. Rex hieß er.
0: Ah, er Rex. Ja. Er ist Rex. Das ergibt total Sinn.
2: Aber weißt du, wer bei dem Paw Patrol Dino Film nicht dabei war?
0: Erzähl.
2: Tracker.
0: Ah ja, gut, Tracker ist wahrscheinlich unterwegs gewesen, ne? Der war in einem anderen Urwald, vielleicht nicht bei denen, ne? Der ist ja auch nicht immer dabei.
1: Wie Everest, mein Lieblingshund.
0: Ja.
2: Und Liberty.
0: Liberty ist, stimmt, Liberty ist nicht immer dabei. Ach, Everest war auch nicht mit?
1: Nein.
0: Hm, ich dachte auch, die gehört mittlerweile zum Kernteam. Nee, aber stimmt, die wohnt ja auch gar nicht mit in der Zentrale.
1: Nee, der ist wahrscheinlich auch zu warm, ist ja ein Husky.
0: Ja.
2: Liberty ist bei den ersten Kinofilm gelaufen. Mhm,
0: genau.
2: Den ersten Paw Patrol Film.
0: Ja, und dann war sie nachher in der Serie auch zwischendurch mit dabei. Die hat die ja öfter mal besucht.
1: Ja, das stimmt.
0: Mhm. Siehst du, das voll die Paw Patrol Ultras hier.
2: Und bei dem Paw Patrol Dino Film ging es fast nur um Marshall.
0: Ah, okay. Ja.
1: Na, bei dem ersten ging es ja nur um Chase eigentlich und jetzt war halt Marshall mal dran.
0: Ja, vielleicht kriegt jeder irgendwann nochmal seinen Film. Ich meine, vermarkten können sie es ja, ne? Also, das funktioniert.
1: Wobei ich du überlegst, wie lange das schon läuft.
0: Ja, Mann! Und wie viel es da einfach gibt. Ich musste so lachen. Hast du den ersten Film noch irgendwie im Kopf? Es gibt da eine Szene, wo auch mal gefragt wird, wie finanziert ihr das eigentlich alles? Ja. Und dann kamen die auch mit Merchandising, also so, und so Werbeartikeln. Ich konnte nicht mehr, ich hab so gelacht. Ja, weil es gibt ja wirklich alles damit. Also ich meine, marketingtechnisch können die sich ja wirklich auf alle Schultern, die es irgendwie gibt, klopfen. Also einen größeren kommerziellen Erfolg gibt es, glaube ich, eigentlich kaum. Weil, ja, wenn du wirklich sagst, wie viele Staffeln es davon gibt, wie lange das läuft, was es alles davon gibt, die ganzen Lizenzprodukte in, also die sind ja auf Käse drauf oder auf, ne, was auch immer. Also Wahnsinn. Also wer sich das damals ausgedacht hat, hoffe ich für den, dass er irgendwie die Rechte behalten hat und dafür dann eben auch noch Geld bekommt, weil das ist ja der Wahnsinn.
1: Yes. Also
2: das
1: da,
2: ist richtig der Wahnsinn.
1: Ja. Da ist einer berühmt oder reich geworden eigentlich, aber du musst ja auch nur die richtige Idee haben und es richtig vermarkten können und dann hast du halt auch ausgesorgt. Der Pokémon-Typ wird ausgesorgt haben.
0: Nee, es ist halt die Frage, ne? Was ich halt überlege ist, haben die Personen, die sich das überlegt haben, halt noch die Rechte oder haben sie diese Rechte irgendwann verkauft und irgendwelche Firmen verdienen sich jetzt dumm und dusselig? Weißt du, was ich meine? Es kann nämlich gut sein, dass man damals dachte, ach, meine Idee ist zwar cool, ich kriege relativ viel Geld, deswegen verkaufe ich jetzt alle meine Rechte. Und hinterher ärgern sie sich, weil sie, ja, wenn sie es doch nicht verkauft hätten, aber man weiß es nicht.
1: Ja, aber das ist ja, du weißt ja nie, welche Idee zündet. Und wenn dann halt einer dasteht und sagt, komm, gib's mir, ich zahle dir eine Million.
0: Ja, da denkst du auch erst, boah, cool.
1: Ja.
0: Und ich glaube, du brauchst ja auch eine bestimmte Maschinerie dahinter. Also das heißt, wenn die große Firma sagt, du musst raus, damit wir das eben machen. Und die Alternative ist, vielleicht wäre es dann, wenn man das dann nicht abgegeben hätte, gar nicht so groß geworden. Ich weiß es nicht, aber dafür stecke ich auch einfach viel zu wenig im Thema drin. Also auf jeden Fall, das Wichtigste ist, dass ihr Spaß hattet. So.
1: Absolut.
2: Und bei dem Poppy Schardino-Film hat Marshall dann sich noch den Fuß verstaucht.
0: Ach, schon wieder? Also eigentlich müsste Marshall doch alle anderen verarzten.
2: Retten.
0: Und retten. Marshall ist doch, der ist ja nicht nur Feuerwehr, der hat ja den Rettungsdienst auch gleich mit übernommen.
1: Ne, der muss ja mehr selbst verarztet werden, als dass er verarztet.
0: Ja, eben. Sein bester Kunde.
2: Einmal musste Chase den König spielen, aber ist zu krank geworden. Deswegen musste Marshall den König spielen. Mm.
0: Ja, so ist das manchmal, ne?
1: So, jetzt sind wir voll hier im Paw Patrol Trash Talk drinne gelandet, würde ich sagen.
0: Ey, ich finde das muss man auch mal machen. Also, wir haben schon über ganz andere Sachen
1: das
0: gesprochen.
1: Stimmt.
0: Und ich meine, ich bin zwar jetzt nicht mehr ganz so up to date, aber ich kann noch mitreden.
1: Das wird uns noch einige Jahre begleiten, glaube ich, das Thema. Weil ich dachte auch, wir sind jetzt raus, ne?
2: Ja.
1: Wir jetzt ganz viel Darkwing Duck gucken und die Dinos und solche Sachen. Deswegen dachte ich, Paw Patrol ist gegessen und dann kommt der Kinofilm um die Ecke und zack, sind wir wieder drin.
0: Das versuche ich ja auch die ganze Zeit, ne, bei bestimmten Sachen. Also bei Pippi Langstrumpf hatte das für eine ganze Weile geklappt, auch mit der alten Serie. Und ich versuche ja, ne, bestimmte Serien auch mal wieder. Also wir haben auch die alte Pokémon-Serie schon geguckt und das fand ich richtig cool. Ich bin ja immer noch die ganze Zeit drauf, ich will Sailor Moon gucken.
1: Ja.
0: Das wäre eigentlich auch voll unser Ding. Genau, Wings Club haben wir auch schon voll durch, aber das war ja nichts, was ich früher geguckt habe, sondern halt immer meine Schwägerin. Deswegen hatten wir davon auch noch irgendwie alte Sachen. Da haben wir uns natürlich auch total drüber gefreut. Und ich versuche jetzt halt immer so auch so ein bisschen das, was ich geguckt habe, weiterzugeben. Aber manche Sachen, weiß ich nicht, also sind entweder doch gar nicht so kindgemäß, wie ich sie fand.
1: Ja, ich bin bei den Dinos auch immer wieder geschockt, wie schlecht das doch gealtert ist, um ehrlich zu sein.
0: Kann ich mir vorstellen. Das habe ich schon lange nicht mehr geguckt, aber ich fand es halt einfach immer total toll, weil es ja auch eigentlich sehr cool gesellschaftskritisch ist. Mhm. Also so die Inhalte sind ja eigentlich noch relativ aktuell. Aber gut, die Art und Weise, ne? Und ich glaube auch, der Humor ist teilweise schwierig. Das denke ich so bei Sachen wie Alf oder so auch. Da weiß ich gar nicht, ob man das noch so guten Gewissens gucken kann. Also ja, oder was, das hatte ich doch auch schon mal erzählt, diese eine Serie, womit mal da irgendwie Leute erschossen wurden. Und ich gedacht habe, oh mein Gott, wie konnte ich das meinem Kind zeigen? Ich dachte, ich habe es doch auch als Kind geguckt, aber das war mir irgendwie nie so bewusst. Oder alleine Ja, Mila, Superstar, ne? Das mit dem hatten wir doch auch schon mit dem Volleyball. Ja. Das würde ich auch so gerne nochmal wieder gucken. Aber für manche Sehgewohnheiten jetzt ist es halt auch teilweise zu langsam oder zu langweilig. Da passiert vielleicht nicht genug. Aber das hoffe ich so ein bisschen. Und wie gesagt, mein nächstes ist so vielleicht mal in Sailor Moon so rein. Weil ich gedacht habe, so eine Superheldinnen, das ist ja auch nochmal wieder was.
1: Ja, ich hoffe, da kommen wir auch mal irgendwann hin.
0: Ja, man weiß es nicht. Und vielleicht gibt es bis dahin irgendwas Neues.
1: Nein. Ich mag schon gerne auch so alte Sachen gucken. Es ist halt immer so wie in die eigene Kindheit nochmal zurückkommen. Also ich gucke mir auch Spider-Man und sowas mit an, wenn ich muss. Aber das ist halt, da komme ich einfach nicht rein, obwohl ich die Filme schon mag. Aber es ist jetzt nicht so, ich gucke lieber die Dinos als jetzt Spider-Man zum Beispiel.
2: Weißt du, wir haben so Überraschungseier, da sind voll viele Disney-Figuren drin.
0: Cool. Überraschungseier sind auch lecker.
1: Das ist auch so was Kindheit. Das, ich glaube, deswegen stehe ich so auf Blindboxen, weil es einfach Ü-Eier gab.
0: Ja, ich bin da ein bisschen zwiegespalten. Wir hatten früher so Wundertüten, die es am Kiosk gab. Die wollte ich auch unbedingt immer haben.
1: Ich auch.
0: Aber da war nur Mist drin.
1: Oh, ich fand das super. So Halstattoos und Glitzer und so. Doch, das.
0: Na, je nachdem, was da drin war. Aber ich erinnere noch an meine wunderbare Zeitschrift Biggie. Da haben wir doch auch schon mal drüber gesprochen, oder?
1: Ja, da haben wir auch
0: schon mal drüber geredet. Ja, ich weiß nicht. Wobei ich die irgendwie ganz cool finde. Und ich war jetzt eigentlich, als ich damals recherchiert hatte, guck mal, ich muss schon was damals sagen. So viele Folgen haben wir schon. Aber irgendwie, ja, ich hatte irgendwie Lust, das mal nochmal wieder anzugucken, weil es, glaube ich, auch für eigentlich Teenager gedacht war. Und eigentlich war ich da, glaube ich, auch viel zu jung für. So witzig, was man irgendwie da alles hat. Oder ich war ja so ein Riesenfan von He-Man eben oder den Turtles oder sowas, wo ich auch im Nachhinein denke, die haben ja die ganze Zeit irgendwie gekämpft. Aber irgendwie fand ich das cool, obwohl ich ja eigentlich gar nicht so der Typ fürs Kämpfen bin. Ja. Aber so dieses Kämpfen spielen, wenn man so selber sich dann so Choreografien ausdenkt, das ist ja irgendwie wieder cool gewesen.
1: Ja, da. Wenn keine Prinzessin dabei war, dann habe ich leider nicht mitgeguckt. Da war ich dann raus.
0: Ja, mich wundert das so ein bisschen, dass in den Serien keine Pferde dabei waren. Wobei doch bei She-Ra schon. Aber ich finde es so lustig, dass ich das so wahnsinnig toll finde. Also ich meine, du musst überlegen, 4 mutierte Riesenschildkröten, die von einer Ratte großgezogen wurden. Und ich habe es so sehr geliebt. Also wirklich wahnsinnig. Davon hatte ich auch meine ersten gekauften VHS-Kassetten. Das weiß ich sogar noch. Zum 6. Geburtstag oder so habe ich die bekommen. Und dann habe ich mich so gefreut. Und dann war ich auch ganz stolz darauf, dass ich jetzt endlich 6 war und die offiziell gucken durfte. Die waren nämlich FSK 6. Und ich habe es definitiv schon vorher geguckt. Und auf der VHS stand das dann drauf. Ich meine, da waren irgendwie so 3 Folgen oder so drauf. Und ich hatte nachher 2 Kassetten davon. Und ich habe das so geliebt. Und ja, ich kann es gar nicht sagen, wie das dazu gekommen ist, was so meine Faszination dabei war. Aber
1: ja, doch, weil es halt schon. Das sind halt so besondere Sachen. Ich glaube, ich mag auch deswegen Horrorfilme so gerne, weil ich die mit meinem Papi angeguckt habe, schon lange, bevor man die eigentlich hätte gucken dürfen. Es ist einfach so ein, wir haben zusammen was Verbotenes gemacht.
0: Ja, okay. Ich weiß nicht, an Verboten habe ich nicht gedacht. Bei mir waren es ja eher Science-Fiction-Filme, die wahrscheinlich auch eine deutlich höhere FSK hatten. Aber da wir das ja irgendwie aus dem Fernsehen aufgenommen hatten und auf den Videokassetten das nicht drauf stand, und es mir definitiv auch keinen bleibenden Schaden verpasst, glaube ich jedenfalls. Nein, aber das war nämlich auch dieses, dass man das dann gucken durfte. Also genauso wie die Schatzinsel, was ja auch so ein für uns so ein Familiending war und so. Oder halt auch James Bond, das weiß ich eben auch noch. Das war was für mich ganz Besonderes, wenn wir dann eben als Familie samstagsabends dann James Bond geguckt haben. Ich glaube, auch da war ich noch nicht 12. Aber trotzdem, ich fand das so toll, dass wir das zusammen gemacht haben. Und ich fand es halt auch alles gar nicht schlimm, weil du wusstest, es ist ja ein Film. Da stirbt keiner in echt. Und dann, weiß ich nicht, dann war das halt auch alles überhaupt nicht so schlimm. Und das hat einfach so einen Spaß gemacht. Also Action und die Verfolgungsjagden und so. Ja, und einfach, dass wir das alle zusammen gemacht haben mit unserer obligatorischen Tüte Flips, die wir uns teilen mussten. Ach ja, sehr schön.
1: Mal gucken, was ihr so erzählt, wenn ihr mal groß seid.
0: Ja.
1: Ja.
0: Ach, schön.
2: Also meine Lieblingsfilme wären was, wenn Babykatzen dabei wären, mhm, oder Babyhunde oder große Hunde oder Pferde oder Drachen mit dabei wären.
0: Mhm, das klingt gut. Da kann man ja noch mal gucken, ne, was es da so Schönes gibt.
1: Müssen wir mal Drachenzähmen angucken.
2: Drachenzähmen?
0: Oh, das ist auch ein ganz schöner Film.
1: Da findet ein Junge einen Drachen.
0: Und eigentlich haben alle Angst.
1: Ja, genau der.
2: Das kenne ich.
0: Gut. Ja, vielleicht die Serie. Gibt es ja auch davon, ne?
1: Ne, ich weiß nicht. Die gucken ja auch ganz viel mit ihrer Mama an.
0: Ja, das darf man auch mal. Ich finde, sowas muss man auch mal machen.
1: Ja, natürlich. Nein. Ich als Tante sage nein. Genau. Dürfen alles nur mit mir gucken.
0: Genau. Mama ist nur für den Alltag und Mama muss immer alles verbieten und da muss immer alles gesund sein und natürlich wird dann nur gelesen und nie Fernsehen geguckt, genau.
1: Aber ich würde sagen, bevor wir jetzt weiter im Paw Patrol Talk abrutschen, hast du noch einen Podcast-Tipp für uns für diese Woche?
0: Ja, habe ich. Und zwar würde ich jetzt, weil ich die sowieso schon erwähnt habe und das die letzte Folge, die aktuell gerade bei mir abgespielt wird, ist, habe ich für uns Mummies and Magic rausgesucht. Die sind nämlich auch wunderbarer Teil unserer Podfluencer-Community. Und in diesem Zusammenhang möchte ich natürlich auch sehr, sehr gerne den beiden hier eine Plattform geben. Das sind nämlich Nora und Roxane, die diesen Podcast zusammen machen. Und das Lustigste ist, ich habe sie auch das erste Mal von ihnen gehört. Die hatten so einen Pitch gemacht letztes Jahr auf dem Podfluencer-Festival. Und Freunde von uns, die mit dabei waren, haben gedacht, Mummies and Magic, das hat was mit Müttern zu tun. Also es ist so ein Mütter-Podcast, weil man das natürlich, je nachdem, wie man das ausspricht, in dem Moment nicht wusste, weil da waren jetzt auch keine Plakate und so weiter, da stand nur der Name und auch erstmal nicht, worum es ging. Und aber es geht halt um Ägypten. Und das finde ich total cool. Also die beiden haben Ägyptologie studiert und lieben Filme, Serien und Computerspiele. Und was ist da, liegt da nicht näher, als zu gucken, wie das Phänomen Altägypten in der modernen Popkultur aussieht. Und stoßen dabei auch, keine Ahnung, auf ganz viel. Und es ist super spannend. Und die erscheinen auch alle 2 Wochen. Und ich finde es total super. Ich höre die total gerne. Also Shoutout an die beiden. Mich haben sie als Fan auf dem Podfluencer Festival gewonnen. Und seitdem bin ich auch dabei, habe ein paar Sachen nachgeholt und super spannend, wie viel Ägypten eigentlich überall drin steckt.
1: Ja, also ich habe den Podcast noch nicht gehört, aber ich kenne sie halt von dem Museum, wo sie arbeiten. Ja. Wo man mal ab und zu drin ist mit diversen Kindern und gerade Roxane kenne ich vom Sehen her, aber ich glaube, wenn ich ihr jetzt Hallo sagen würde, dann wird sie nicht wissen, wer ich bin. Obwohl man
0: wird man sehen. Also wer weiß, ne? Vielleicht eben auf dem Festival, denke ich, werden wir sie auf jeden Fall wiedersehen. Und ich habe nämlich auch schon die ganze Zeit überlegt, wenn wir dann schon mal in München sind, weil ich das, ich glaube, das war das Kunstmuseum, ne? Das ägyptische Kunstmuseum. Und das, da hätte ich richtig Bock drauf, da mal hinzugehen und auch dafür ja an dieser Stelle nochmal Werbung zu machen, weil ich das eigentlich total cool finde, wie sie das eben alles so verbinden und wo sie eben auch überall schon zu Gast waren. Also es ist schon cool.
1: Ja, wer gerade auch in München ist, es werden gerade wieder Kinderführungen angeboten, also am Wochenende zumindest waren jetzt wieder welche. Die sind ganz schön, die sind echt cool.
0: Ja, guck mal, wie gesagt, das möchte ich auch gerne machen, wenn wir da sind, mal schauen, ob da irgendwie die Zeit reicht.
1: Bestimmt.
0: Ja,
2: das
0: man ist
2: eine Kinderführung.
1: Da bist du noch zu klein, aber Hamza kann da schon mitgehen. Da erklären sie einem alles, was damals passiert ist, zeigen Sachen, die zum Bauen benutzt haben.
0: Genau, da geht man in ein Museum und die erzählen dann extra für Kinder, was in diesem Museum ist.
2: In welchem Alter darf man da reingehen?
1: Ich glaube, ab 8 ist das.
2: Aber ich will auch mal reingehen.
1: Wir gehen
0: bestimmt
1: dann mal alle zusammen rein.
0: Ja. Guck mal, dann wir kommen ja auch noch öfter. Vielleicht gehen wir dann irgendwann alle zusammen da mal rein.
1: Okay. Oh ja.
2: Okay.
0: Ja, okay. Siehste, das ist doch schön. Das ist doch ein Plan. Guck mal, da haben wir ja in dieser Folge sehr viele Ideen, was wir alles nochmal machen wollen. Wie gesagt, ich finde, unsere Sauerteig-Community soll wie der Teig auch wachsen.
1: Auf jeden Fall.
0: Finde ich richtig gut. Da bleiben wir bei. Und in diesem Sinne wünsche ich mir Glück, dass ich auch einen Starter finde und dass er überlebt.
1: auf jeden Fall.
0: Wir werden euch nächste Woche updaten. Bis dahin.
1: Eine wunderschöne Woche, ganz viel Glitzer.
0: Und ganz viel Rosa. Tschüss.
1: Ciao, tschüss. Bis dann.

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1: Ui, das sollte man schon im Hinterkopf behalten, dass es ein, zwei Szenen gibt, die schon ordentlich blutig sind. Wie weit würdest du gehen, wenn die Wellen deiner Vergangenheit an deine Tür schwappen? Wir reden heute über den Piraten-Action-Thriller The Bluff. Schnappt euch einen Kaffee oder ein anderes Getränk eurer Wahl und dann legen wir los. Und damit herzlich willkommen bei Streamcafé. Hallo Marc, hallo liebe Zuhörerinnen und Zuhörer.
2: Hallo, mögen Sie einen Grog?
1: Ja, heute mal passend zum Thema ein Rum, kein Kaffee. Ho ho, Piraten.
2: Ohne Buddel voll Rum.
1: Wir reden heute, wie gesagt, über den Piraten-Action-Thriller The Bluff, der seit dem 25. Februar 2026 auf Amazon Prime zu sehen ist. Aber vorher die Frage an dich, was hast denn so geschaut?
2: Ach, ich bin immer noch bei den alten Dingen, die ganze Zeit schaue, hat unsere jährliche Fortbildung, deswegen bin ich gar nicht dazu gekommen, groß was zu schauen. Deswegen, ich habe mir heute nur ein Cappuccino gegönnt und bin ganz entspannt. Was hast du denn geschaut?
1: Ja, ich habe tatsächlich einen faulen Lenz gemacht, während du Fortbildung warst. Ich hatte nämlich nur Woche Urlaub, aber in der Woche Urlaub habe ich tatsächlich zu Hause ein bisschen was erledigt.
2: Immer noch am Renovieren?
1: Nein, aber am Aussortieren.
2: Am Aussortieren?
1: Das Renovieren hat ein Ende. Aber ich muss halt noch einiges aussortieren, weil, sagen wir mal so, wir haben ja drei Zimmer gemacht. Eins der Zimmer musste relativ schnell leer werden und da haben wir ziemlich viel einfach mal in Kartons gepackt und rausgeschafft, in den nächsten Raum gestellt. Und das ganze Zeug wollten wir eigentlich beim Ausräumen schon sortieren. Mhm. Ist nicht passiert, passiert jetzt. Ja, da sieht man mal, was man so alles Sinnloses aufhebt. Schon interessant, ja. Piratenkostüme habe ich ganz dabei. Nein, aber ich habe tatsächlich ein altes Römerkostüm gefunden.
2: Ach, für ja.
1: Die Boyer Fasnacht, wo ich mal beim Umzug mitgelaufen bin, ja. Schön zusammengefaltet, ordentlich verpackt in der Kiste. Ich bin da ein bisschen rausgewachsen aus dem Kostüm, deswegen kommt das jetzt in den Keller.
2: Ach so.
1: Ja, ich bin zu schmal geworden. Lach nicht.
2: Ich lach gar nicht.
1: Na, du schmunzelst, ich sehe es genau. Hier, Körpermobbing. Nun gut, ansonsten gesehen habe ich dementsprechend auch nicht so super viel. Es startet ja jetzt doch relativ viel im März, da ist ziemlich viel gestartet. Da haben wir auch eine schöne To-Do-Liste, das alles abzuarbeiten. Da ist im Kino ein bisschen was, da ist im Stream einiges gekommen. Amazon hat jetzt auch relativ schnell hintereinander zwei Filme rausgehauen. Ne? Wir hatten ja vor kurzem erst Wrecking Crew besprochen, ist noch gar nicht so lang her. Mhm. Jetzt haben wir so Bluff schon hinterher, also die legen da auch ganz schön nach. Da muss man erstmal sondieren, was macht man, was bespricht man nicht. Im April kann man ja ruhig mal sagen, da sind wir mal zwei Wochen nicht in der Lage, was aufzunehmen. Also nehmen wir schon ein bisschen was vorab auf, was wir dann den Zuschauern gönnen, damit sie nicht auf uns verzichten müssen.
2: Aber dabei mal den Aufruf hier, wenn ihr irgendwelche Vorschläge habt, was ihr unbedingt von uns besprochen haben wollt, wo ihr immer gesagt habt, das wäre cool, wenn die zweimal darüber reden, lasst uns das doch zukommen. info@streamcafe.de oder ihr könnt es auch über unsere Social Media machen, Instagram oder Facebook. Da könnt ihr uns auch finden oder auf unserer Homepage eine Nachricht einfach hinterlassen, gibt es auch die Möglichkeit.
1: Und das dürfen auch durchaus ältere Filme oder schräge Filme sein, irgendwelche Filme, die ihr besonders geil findet, aus irgendeinem ganz besonderen Grund. Gerne auch mal einen Film, der so unter dem Radar dahin schwappt. Das ist auch immer mal ganz interessant. Bei der puren Masse der Filme, die es momentan so gibt, die so rausgeschmissen werden, auch mit den ganzen Streaming-Diensten, die wir da zunehmend haben, ist es gar nicht so einfach, einen Überblick zu bewahren. Mhm. Und dann geht doch die ein oder andere Genre-Perle so ein bisschen verloren oder irgendwo unter, die ja so an einem vorbeischwappt. Von daher gern mal ein paar Tipps auch raushauen und wünscht euch ruhig Spaß, wir beißen nicht. Und bei der Gelegenheit lasst gern mal ein Abo da und dann starten wir mit unserer Besprechung von The Bluff.
2: Genau.
1: Dann starten wir mit unserer Besprechung von The Bluff.
2: Genau. Der Film ist aus dem Jahr 26, also ganz frisch, leider nicht in die Kinos gekommen, sondern direkt bei Amazon Prime Video zu sehen. Kann man sich da im Abo anschauen. Ist aus dem Genre Historien-Action-Abenteuer, naja, so ein bisschen Thriller-Aspekte. Circa 115 Minuten von der Zeit, also Standard hätte ich gesagt. Regie Frank E. Flowers, war mir jetzt nicht so bewusst. Er ist da irgendwie in der Produktionsfirma der Russo-Brüder mit vertreten. Nämlich die Produktion ist AGBO, die das Ganze gemacht haben, den Film.
1: Ja, Rotten Tomatoes haben wir bei 68% und Popcorn Meter war bei ungefähr 76%.

0: in jüngeren Jahren. Damals, wo sie sich auch einen Namen für ihre Brutalität gemacht hat und als Bloody Mary immer wieder von ihm gerufen wird, von Connor. Ihr Mann, TH, der mit einem behinderten Sohn mit ihr auf einer Insel lebt, das sieht so ein bisschen karibisch aus, wo sie da leben.
1: Ja, Cayman Prack nennt sich die Insel.
0: Genau, bekommen dann irgendwann Besuch von Captain Connor und die Vergangenheit von Azel holt sie quasi wieder ein.
2: Achtung, Spoilerwarnung.
0: Das ist auch so der größte Kritikpunkt, den ich eigentlich an dem Film habe. Neben der, ja, die Story ist schon sehr seicht, aber ich hätte mir mehr Action auf Schiffen erwartet. Mhm. Das Spiel ist fast komplett eigentlich auf dieser kleinen Insel, wo sie lebt mit ihrem Sohn und noch der Schwägerin.
1: Ja, und der Titel The Bluff bezieht sich tatsächlich auf eine Klippe an dieser Insel, wo das große Finale stattfindet. Diese Klippe hat quasi den Namen.
0: Ja.
1: Was man sagen kann, ja, kurz vorab, ohne zu viel teasern zu wollen, Amazon hat wieder einen Action-Thriller abgeliefert, einen Action-Film, der so ein bisschen an die Machart von Wrecking Crew erinnert. Mhm. Amazon hat das jetzt momentan so ein bisschen, ich sag mal, fast perfektioniert, reine Action-Filme zu bringen, wo sehr viel Action passiert, mit einem nicht allzu teuren Setting und so einer Story, die so, ja, geht. Also keine tiefgreifende Charakterstudien, sondern du hast eine lineare, gerade Story, die nicht zu kompliziert ist, mit sehr viel Action, was, glaube ich, gerade bei dem jüngeren Publikum relativ gut funktionieren wird.
0: Sie machen es aber besser wie Netflix, finde ich.
1: Ja.
0: Weiß nicht, was sie anders machen, weil im Prinzip ist es dasselbe Konzept. Man hat ein paar Schauspieler, die bekannt ist, die schmeißt man in den Film rein mit einer leichten Story, viel Action. Hat ja bei Wrecking Crew nicht so gut für mich funktioniert. Bei The Bluff war das deutlich besser. Also der hat mir deutlich besser gefallen. Vielleicht auch wegen dem Setting, hat mir vielleicht angetan, weil Piraten hat man jetzt schon länger nicht mehr gesehen.
1: Ja. Was ich sagen muss, ich glaube, dass bei Netflix eher das Problem ist, dass die zwar auch versuchen, einfache Drehbücher zu machen, sich dann aber immer so ein bisschen drin verhaspeln, dass es dann doch wieder zu kompliziert wird. Und ich glaube, gerade so für diese Streaming-Filme ist durchaus auch ein Markt da für Filme, die eine einfache Story haben, denn du nebenbei mit der Tüte Popcorn gucken kannst mit viel Action, vielleicht auch ein bisschen brutaler wie die anderen Streaming-Filme, ohne dass du groß nachdenken musst oder ohne dass du eine zu verzwickte Story hast. Und ich glaube, der Markt ist durchaus da für solche Filme. Also es ist schon so, dass die Leute auch sowas mal zwischendrin gucken wollen und nicht immer hochtrabende Storys wollen oder brauchen.
0: Dass der Film jetzt kein High-End-Film ist, sieht man direkt bei der Eingangsszene. Da wird nämlich ein kleines Schiff von einem großen Piratenschiff verfolgt. Mhm. Und da sieht man schon, das CGI sieht so ein bisschen aus, wirklich hinter Greenscreen dreht und
1: mit Absicht sehr dunkel gehalten, ja, genau, damit man nicht so viel sieht.
0: Man sieht dann direkt, dass da jetzt nicht die Unmengen an Geld ausgegeben worden sind. An Bord dieses kleinen Schiffes ist dieser Captain T.H. Borden, der Mann von Azel, die wir später noch kennenlernen. T.H. wird von Connor gejagt. Sie können natürlich dieses Schiff, sind völlig überlegen, das große Piratenschiff überwältigen, stoppen und finden dann ein Goldstück, das eine Prägung trägt. Und Connor will dann von TH wissen, wo hast du das her? Das ist quasi die Eingangsszene. Mehr erfahren wir erstmal nicht, weder wer TH ist, noch wer Connor ist. Wir wissen jetzt nur, dass Connor wissen will, wo dieses Gold ist. Ja. Und dann haben wir einen direkten Schwenk auf die Insel, wo wir dann Azel mit ihrem Sohn kennenlernen und der Schwägerin, die Schwester von TH. Wir erfahren, dass der Sohn eine Behinderung hat. Er kann nur mit einem, ja, erinnert mich an Forrest Gump, dieses Gestell, was er als Kind hatte zum Laufen. Das hat auch dieser Sohn, der Isaac Borden heißt. Der wird von Vedantin Naidu gespielt. Azel, sollte man vielleicht noch erwähnen, wird, hast du ja schon, glaube ich, gesagt, von Priyanka Chopra Jonas gespielt. Und Captain Francis Connor von Carl Urban.
1: Ja, und der erwähnte T.H. Borden, also der Mann von Azel, von Ismael Cruz Cordova.
0: Ja, und dann haben wir noch ein ganz bekanntes Gesicht, also zumindest die Star Wars-Bevölkerung kennt das. Temuera Morrison spielt hier, ja, ich sag mal, den Steuermann, glaube ich, von Connor.
1: Und der scheint einen Deal zu haben mit Amazon, weil der war auch bei The Wrecking Crew dabei.
0: Stimmt.
1: Vielleicht sehen wir den demnächst öfter mal in Amazon-Action-Filmen.
0: Könnte sein, ja.
1: Was hier ganz interessant ist beim Film, dass eigentlich direkt in der Eingangsszene bei dem brutalen Vorgehen der Piratencrew schon klar gemacht wird, das ist hier jetzt kein Schmusi-Busi-Piratenfilm.
0: Ja.
1: Das ist ja auch keine Piratenkomödie à la Fluch der Karibik, sondern hier geht es ziemlich zur Sache. Sehr brutal, sehr blutig und das wird relativ schnell klar gemacht. Ja, dann weiß der Zuschauer schon den

0: den ersten 2 Minuten, was er an eigentlich erwartet und ob er jetzt weiter gucken sollte oder nicht.
1: Ja. Nachdem er so ein bisschen die Idylle dieser kleinen Insel kennengelernt haben, sind ein paar Leute, sind kleine Kulissen, die da aufgebaut worden sind, ein paar Hütten und so weiter. Wir erfahren, wie gesagt, ein bisschen über das Leben von Asel mit ihrem Sohn und der Schwägerin. Dann tauchen auf einmal ein paar Schläger auf, die die ganze Familie so ein bisschen aufmischen wollen. Da merkt man schon bei dieser Szene, dass Ursel ein paar Fähigkeiten hat, die jetzt nicht die alltägliche Hausfrau besitzt. Ne? Sie hat ein Versteck, wo sie ihren Sohn direkt unten drunter versteckt. Die Schwägerin ist zu diesem Zeitpunkt noch weg, an einem anderen Ort.
0: Die will mit ihrem Liebhaber abhauen von der Insel. Der ist nämlich auf der kleinen Insel zu langweilig.
1: Ja.
0: Was ich da ganz interessant fand, dass Ursel jetzt erstmal ihre Fähigkeiten noch gar nicht so sehr gezeigt hat.
1: Mhm.
0: Die geht wohl davon aus, sie wird ganz normal überfallen und kriegt es vielleicht so irgendwie durch, ohne die Bloody Mary rauszuholen.
1: Ja.
0: Und irgendwann schwenkt es dann um, indem die 3 Piraten, wie es schon später herausstellt, den Sohn von ihr entdecken. 2 sind es nur noch, weil einer ist wieder abgehauen, um zu berichten, dass sie sie gefunden haben. Die 2, die zurückgeblieben sind, müssen dann Erfahrung machen, wie Bloody Mary wirklich drauf ist.
1: Warum sie diesen Spitznamen hat.
0: Genau. Es gab am Anfang so eine Szene, da hat sie so eine Kokosnuss an so einer Reibe klein gemacht.
1: Mhm.
0: Da habe ich schon gedacht, na, kommt jetzt wieder eine Reibenszene wie in den anderen Amazon-Filmen. Kam dann aber nicht. Aber trotz allem sehr brutal, wie sie da zu Rande geht.
1: Gleichzeitig haben wir auch einen Schwenk zum, den Vorsteher dieser kleinen Siedlung, würde ich mal sagen, der auf diesen Piraten Connor trifft. Die haben ein Gespräch miteinander. Er möchte gern seine Informationen über ihn rausbekommen. Er gibt diese Informationen nicht preis. Führt dazu, dass quasi die ganze Bevölkerung dieser kleinen Siedlung, die sich in der Kirche versteckt haben, bedroht werden. Rückt keiner wirklich mit der Information raus. Dann haben wir eine brutale Szene, die ich so noch nie gesehen habe. Connor nimmt diese kleine Kanone, das ist so eine kleine Geschützkanone, die man auch von Schiffen kennt, die vorne oft eingesetzt werden bei Piratenfilmen und schießt den einfach weg.
0: Mhm.
1: Da habe ich schon gedacht, wow, sehr brutal. Es ist, glaube ich, FSK 12, aber es wird halt mit so viel Unschärfe gezeigt, dass man das einfach wahrscheinlich
0: nicht gekriegt hat. Es ist halt geschickt gemacht, dass wenn du diese Szene hast, dass dann aus der Ferne gezeigt wird.
1: Ja.
0: Dann geht der Kamerawinkel so weit zurück, dass du nur aus der Ferne siehst, was passiert oder am Bildrand. Deswegen klappt das mit der FSK-Einstufung auch ganz gut. Die Brutalität ist trotzdem klar.
1: Ja.
0: Das war quasi so eine kleine Kanone, die die Insel zur Selbstverteidigung genutzt hat, wo ich mir noch gedacht habe, wow, du willst dich selbstverteidigen gegen Angreifer und hast dann so eine kleine Kanone, gigantisch. Ja, letztendlich wird sie gegen diese selbst eingesetzt und man sieht ja auch, das Handling von der Kanone geht nicht so schnell, dass man sie wirklich benutzen kann.
1: Mhm.
0: Während die aufbauen wollen, werden die von einem Scharfschützen von den Piraten schon die ersten 2, 3 Leute einfach erschossen, die das Ding starten wollen. Und später, als es dann endlich klappt, die Lunte anzuzünden, geht Connor einfach hin und drückt sie mit 2 nassen Fingern wieder aus.
1: Ja, genau.
0: Und nutzt sie dann quasi gegen den Inselvorsteher.
1: Es wird auch schnell klar, dass Connor wirklich hier gezielt Ursel aufsuchen will. Da wird im Verlauf des Films immer mehr klar, dass dieses Goldstück ihn zur Ursel gebracht hat. Die suchte er wohl auch schon länger. Er schickt seine Leute los, um Ursel aufzusuchen und kommt dann irgendwann auch bei dem Haus an. Und Ursel hat aber schon ihren Sohn und die Schwägerin weggeschickt. Wir haben dann klassische Verfolgungsszenen, dass man jemanden sucht im Dschungel, den findet, es gibt Schießerei, es wird gedroht, so wie man das von anderen Piratenfilmen halt auch schon kennt.
0: Ja, spielt halt sehr viel auf der Insel, wie du schon gesagt hast. Hast du bemängelt, dass du wenig mit Schiffen hast. Es scheint wirklich ein Problem vom Budget gewesen zu sein.
1: Kann sein,
0: dass man das nicht so groß halten wollte. Hat es ja auch auf einer Originalinsel gedreht. Allerdings nicht in der Karibik, sondern in Australien hat man sich da eine Insel rausgesucht, die so optisch ein bisschen karibisches Flair hat.
1: Mhm.
0: Und hat da fast alles gedreht, hat auch die Sets selber hingestellt. Siehst aber auch, dass sie im Film einige Sets immer wieder nutzen, immer wiederholen, was wahrscheinlich auch ein Kostenpunkt gewesen ist. Dadurch hast du die Verfolgungsjagd, wirkt an der einen oder anderen Stelle ein bisschen zu schnell. Dann sind dann die Zeitsprünge so, wie soll ich sagen, man erwartet eine längere Verfolgungsjagd eigentlich. Sie stellt ja auch 1, 2 Fallen, lockt zum Beispiel mal, eigentlich nicht direkt als Falle gedacht, Piraten in Fluss, in dem Krokodile sind, sondern die gehen einfach davon aus, man kann da durchwarten. Sie hat vorher gewusst, kann man nicht, ist in dem Sinn keine richtige Falle. Aber die kommen dann später dann nochmal zum Tragen, weil man erfährt dann, dass sie aufgrund dessen, dass sie vor diesem Francis Connor flüchtet und damit gerechnet hat, dass der vielleicht irgendwann auftauchen könnte oder vielleicht auch die britische Armee irgendwann auftauchen könnte, weil sie ja eine ehemalige Piratin ist, hat sie auf der Insel so eine Höhle, mehr oder weniger so eine Art Festung ausgebaut, so ein Verteidigungs- Bollwerk.
1: Genau. Was mir da aufgefallen ist, dass sie teilweise sehr überlegen wirkt in ihrer Art, dass sie Kämpfer sehr leicht besiegen kann und dann aber wieder Situationen sind, wo sie sich wie die klassische Hausfrau verhalten würde. Ja, das ist komisch. Das hat dann manchmal nicht so ganz ins Bild gepasst, finde ich. Weil entweder ist sie die Elite-Kämpferin, die gar keine Probleme hat, ja, mit dem Durchschnittspiraten zurechtzukommen. Oder sie ist es dann doch nicht. Also das fand ich, von der Stimmigkeit hat es nicht so ganz gepasst.
0: Ja, schwankt dann manchmal nicht so ganz glaubwürdig zwischen Mutter und Piratin, ne?
1: Genau, und das hat mich so ein bisschen gestört. In der Höhle ist ja dann auch ihren Sohn und die Schwägerin und die erfahren dann natürlich auch, dass sie, die in Anführungszeichen Bloody Mary ist, sie mag diesen Titel selber nicht so. Wir erfahren dann auch, dass sie auch, wie du schon erwähnt hast, gesucht wird von der britischen Krone. Es ist auch so ein Film, der ja am Ende des Zeitalters der Piraten ist. Wird ja immer wieder gesagt, die Hochzeit ist zu Ende.
0: Nur die Mutigsten und Brutalsten haben überlebt.
1: Genau, nur die Mutigsten und Brutalsten haben überlebt. Und wir erfahren dann irgendwann auch die Motivation von Francis, warum er Bloody Mary sucht. Weil es geht ihm nicht nur um das Gold, das er hat, sondern es geht ihm auch darum, dass er Bloody Mary quasi ausliefern möchte, um einen Freibrief zu kriegen, dass er jetzt ein freier Mann ist und nicht mehr gesucht wird. Weil das ist sein eigentliches Ziel. Ums Gold ist es nur so.
0: Es ist quasi ein Kopfgeld ausgesetzt und dieses Kopfgeld besteht nicht in Geld, sondern in einem Freibrief, dass du von allem, was du vorher getan hast, freigesprochen wirst.
1: Das ist auch der Grund, warum er seine Crew dazu bewegen kann, die zu diesem Zeitpunkt des Films, also gegen Ende hin, wo man denkt, das ist das Showdown, es ist es aber dann noch nicht, viel federn lassen müssen. Die Gruppe wird sehr dezimiert, auch der Steuermann stirbt da dabei bei dieser Aktion durch die Hand von Francis, der ihn dann stoppt, der die Crew wegschaffen will. Da sieht man auch, dass sie sehr überlegt, also Ercel sehr überlegt handelt. Sie hat schon Waffen vorbereitet, sie hat Fallen vorbereitet an diesem Haus, wo dieser Kampf dann stattfindet. Zum Schluss bleibt eigentlich nur noch Francis Connor übrig.
0: Ausgangspunkt ist ja auch, dass Francis TH als Geisel hält. Ercel quasi anlockt, um zu sagen, wir tauschen es gegen das Gold. Ercel bringt dann auch etwas von dem Gold mit. Und da kam dann auch so ein Logikloch, wo ich mir gedacht habe, wo sie kurz erwähnt hat gegenüber ihrem Kind und ihrer Schwägerin, dass sie das Gold die ganze Zeit nicht benutzen konnte, weil es geprägt ist. Da habe ich mir gedacht, ja, keine Ahnung, was du für Möglichkeiten hast. Schmilze es halt nochmal ein, presse es in eine andere Form, keine Ahnung. Die Temperatur zu erzeugen, um das da zu schmelzen auf der Insel, wenn du da jahrelang bist, hätte sich vielleicht im Laufe der Zeit irgendwie eine Möglichkeit gefunden, das hinzukriegen. Das war so für mich so ein Ding, wo ich mir gedacht habe, und?
1: Wie gesagt, das Drehbuch könnte man noch einiges rausholen.
0: Ja, es hat durchaus ein paar Logiklöcher, aber okay. Es ist halt kein tief ausgegorenes Drehbuch. Ja. Es ist schlicht und einfach geschrieben. Mit einer einfachen Story, um einen guten Actionfilm hinzukriegen. Und da liegt auch der Hauptfokus von dem Film.
1: Der vermeintlich, ich sag mal einfach mal, der erste Showdown wird ja dadurch ausgelöst, dass Connor den Mann von Ercel dann umbringt auf brutalste Art und Weise. Er tut ganz langsam ihm ein Schwert in die Brust drücken, ja, durch die Rippen durch, wie es so schön heißt. Das wird immer mal erwähnt in diesem Film. Und das löst natürlich das aus, dass sie ihren Rachenfeldzug loslegt, à la John Wick, hätte ich gesagt. Da ist dann wieder ganz klar, dass sie die überlegene Kämpferin ist. Der Durchschnittspirat, der Statistenpirat hat hier null Chance gegen sie. Nur Connor ist in der Lage, ihr ein bisschen Paroli zu bieten. Und dann kommt dieser, wenn man denkt, das ist der Showdown, dann kommt der eigentliche Showdown auf dieser Klippe, die vorher schon mal erwähnt wird, dass es da ein Feuer gibt. Dieses Feuer hat auch vorher Ercel zu ihrer Schwägerin und ihrem Sohn gesagt, wenn sie das Feuer entfacht, dann können sie kommen, dann ist alles erledigt. Ja,
0: dann kommt die britische Armee auch zur Hilfe. Ja. Das ist quasi ein Signalfeuer, um Hilfe zu rufen. Wo ich mir auch gedacht habe, auf hoher See, boah, denke ich mir auch, ob das wirklich funktioniert. Bis die losfahren, wenn die den Rauch sehen, ob da noch was zu retten ist. Naja, gut.
1: Man weiß ja auch nicht, wie weit sie weg sind von der nächsten Insel. Genau. Also das erfährt man nicht, wie weit der Weg ist bis zur britischen Obrigkeit. Jedenfalls dieses Feuer hat nicht Ercel entfacht, sondern eben Connor. Und dann kommt es zu diesem Showdown. Man kann sich denken, wie es ausgeht. Mhm. Ja, im Detail wollen wir es jetzt, glaube ich, nicht besprechen. Also wie wir den Trailer gesehen haben, haben wir direkt beide gesagt, oh, den müssen wir besprechen. Mhm. Piratenfilme sind ja spätestens seit Fluch der Karibik im Trend gewesen.
0: Ja.
1: Gab es jetzt lange nichts mehr. Deswegen war das auch mal schön, mal wieder einen Piratenfilm zu sehen.
0: Es gab zwischendrin mal Piratenfilme, die versucht haben, das Genre wieder zu beleben. Damals der Film Piraten, praktischerweise, mit Walter Matthau war der, glaube ich.
1: Ja, kann sein, ja.
0: Oder auch die Piratenbraut, die damals schon eine Frau in den Mittelpunkt gestellt haben. Wo ich damals auch sagen muss, den fand ich eigentlich gar nicht schlecht. Also da wundert es mich immer noch, dass dann in den Kinokassen so völlig baden gegangen ist. Man kann natürlich über die schauspielerische Leistung von der einen oder anderen Person in dem Film diskutieren. Es gab Leute, die Gina Davis nicht sonderlich mochten als Darstellerin. Aber trotz allem,
1: ich persönlich mochte den. Und wenn ich jetzt auf meinen Dachboden gehen würde und an meine alte Videokassetten, da hörte ich ihn auch als Original.
0: Ja, ich habe ihn sogar als DVD zu Hause. Ja.
1: Siehst du?
0: Weil ich den auch damals, wenn du dann später Fluch der Karibik geguckt hast, zumindest optisch vom Setting her schon sehr gut fand. Ja,
1: das war schon sehr gut. Setting hat er gut, in dem Film auch, es hat alles, wobei es glaube ich mit so, man sieht das kleine Budget, weil es wirklich nur auf dieser Insel spielt, ja. Es sind ein paar Hütten aufgebaut worden, ja, im kleinen Bereich, die Kostüme sind jetzt auch nicht so super aufwendig.
0: Wenn man es genau nimmt, wenn man es genau nimmt, ist das Piraten-Setting ja eigentlich ab Minute 15 nur noch durch die Kostüme vorhanden.
1: Ja. Das wollte ich gerade sagen, das finde ich den größten Kritikpunkt einfach, man sieht keine Schiffe und das könnte auch in jedem anderen Setting, hat diese Rachefilm, sage ich mal, passen können. Ja, dieses Thema hatten wir schon öfters gehabt. Es funktioniert hier ganz gut, wobei mich am meisten eigentlich Carl Urban enttäuscht hat. Der spielt nicht so, wie man ihn kennt. Gerade, ich meine, The Boys-Fans wissen, wer Carl Urban ist. Ja, er ist sehr eindimensional dargestellt. Vielleicht sollte es auch so sein. Er hat wirklich nur diese Rachegefühle für sie und will sie kriegen. Und irgendwie kommt das nicht so überzeugend rüber, finde ich. Also ich habe ihn schon besser gesehen.
0: Ja, da gebe ich dir recht. Wirkt alles so ein bisschen hölzern. Da hätte man durchaus mehr rausholen können. Er hat die ganze Zeit diesen bösen, versteinerten Blick. Naja, ob es den Charakter so darstellen soll, vielleicht. Vielleicht hat er einfach keine anderen Gefühle, keine Ahnung. Aber Carl Urban kann eigentlich mehr.
1: Ja.
0: Muss ich jetzt zum Beispiel an jemand anders denken, der ja auch gerne Leute mit versteinerter Miene spielt, wenn den harten Kerl spielt, ist Tom Hardy. Mhm. Aber auch der holt aus diesen Charakteren dann trotzdem noch was raus. Und das fehlt hier so ein bisschen. Auch Priyanka Chopra Jones, die wurde zwar so ein bisschen gelobt für ihre Körperlichkeit in dem Film. Die Choreografien von den Kampfszenen, die sind ja auch top. Die bewegen sich alle so, dass man sagt, das ist glaubhaft. Mhm. Da kommt ja jetzt kein Kung-Fu-Sprung über 20 Meter dazu oder die Wand hochrennen oder sonst was. Sondern Kampfszenen, die in diesem Setting für die Art der Umsetzung passen. Wo man nicht sagt, boah, das geht ja jetzt gar nicht. Also war nicht eine Szene dabei, wo ich gesagt habe, geht ja überhaupt nicht. Das ist ja völlig übertrieben. Aber ich muss sagen, trotzdem hat sie mich in dem Film, in der Rolle, nicht so wirklich abgeholt. Ich fand die Kampfszenen mit ihr gut. Ich fand ihre Präsenz nicht schlecht, aber sie hat mich irgendwie nicht so wirklich abgeholt. Ich habe nicht so wirklich mit ihrem Charakter mitfiebern können. Ich kenne sie ja noch aus Citadel, da war das ein bisschen anders. Und hier, ich kann es nicht genau sagen, woran es lag, aber sie hat mich nicht so wirklich abgeholt.
1: Wollte ich dich gerade fragen, wo man sie noch sehen kann, weil mir ist sie jetzt das erste Mal aufgefallen. Ich kannte sie nicht. Citadel habe ich nicht gesehen. Ja.
0: Im indischen Raum ist ein bisschen bekannter.
1: Ja gut, merkt man an dem Namen. Ne? Priyanka ist jetzt kein typisch europäischer Name. Das lag, glaube ich, mehr am Drehbuch als an ihrer Performance. Wie gesagt, mal ist sie die Elitekämpferin, die Bloody Mary in Anführungszeichen. Und dann wieder verhält sie sich teilweise in den Kämpfen so stümperhaft, wo ich denke, das passt irgendwie nicht so 100%. Das sind dann manchmal so große Fragezeichen, die ich habe. Aber ansonsten, ihre Performance war deutlich besser wie die von Carl Urban, würde ich sagen.
0: Also man muss natürlich sagen, war ja von vornherein klar, dass das kein Film wird mit matzmäßiger Charaktertiefe. Trotz allem hätte man aus den einzelnen Charakteren mit ein paar kleinen Nuancen ein bisschen mehr rausholen können. T.H. Bodden zum Beispiel, ihr Mann, das war mir relativ wurscht, dass der umgebracht wurde. Der war mir für den Film so, den haben sie nicht so eingeführt, dass der mir in irgendeiner Form emotional wichtig gewesen wäre,
1: ja,
0: auch für die Rolle nicht.
1: Das war ja einfach nur der Einstieg, dass man verstanden hat, warum Connor jetzt den Weg zu Herself findet. Ja. Das war halt der Einstieg.
0: Genau. Und auch Lizzie Borden, ne, die hätte es eigentlich gar nicht gebraucht. Also ich habe mich nach dem Film gefragt, für was war die jetzt dabei, dass sie bei ein, zwei Szenen mal schreit.
1: Ja, stimmt.
0: Aber so wirklich gebraucht hätte sie es nicht. Nee. Die Idee, dass man Isaac Borden, also ihren Sohn, auch mit einer körperlichen Behinderung zeigt, hat man vom Spannungsbogen her viel zu wenig genutzt. Also da hätte man viel mehr Möglichkeiten gehabt, einen Spannungsbogen aufgrund dessen einzubauen, weil er durch den Dschungel flüchten muss, aber natürlich gehandicapt ist. Ja. Das hat man so gut wie gar nicht genutzt, in keiner Szene großartig.
1: Nee, das ist, glaube ich, verschenktes Potenzial gewesen, weil, wie du schon sagst, man hätte da Möglichkeiten gehabt, wenn man schon so eine Rolle hat, dass jemand eine Gehbehinderung hat und natürlich mit dem Gedanken, das macht es komplizierter zu flüchten und es ist einen Vorteil zu verschaffen, hat man eigentlich null genutzt.
0: Da musste ich direkt an den letzten Jurassic Park denken, wo einer von den Akteuren sich am Bein verletzt hat und das hat dann für den Rest vom Film überhaupt keine Rolle gespielt.
1: Da haben wir auch uns drüber unterhalten in der Besprechung.
0: Und das war genauso. Man hat es mit eingebaut, aber es hatte keinen Sinn für den Film. Es hat überhaupt keinen Mehrwert gehabt, warum er das jetzt so gezeigt hat. Ja. Hätte der normal laufen können, hätte sich an der ganzen Reihenfolge vom Film, am Drehbuch, nichts geändert, gar nichts. Temuera Morrison, gut, der macht halt körperlich immer noch was her, der hat immer noch so einen stahlharten Blick, der kommt da so ein bisschen, trotz allem so ein bisschen erhaben rüber, aber dass der bei der Szene, als sein Sohn getötet wird, der einer von der Mannschaft ist, so emotional irgendwie so nur reagiert mit, ja, ich habe sogar meinen Sohn verloren, das fand ich dann auch ein bisschen zu wenig.
1: Ja, war auch im Prinzip das Gleiche, völlig unrelevant für die Handlung. Also ob er jetzt da gewesen wäre oder nicht, keinen großen Impact gehabt, auch auf die Handlung von Cooper oder es war eigentlich null Impact.
0: Ja, zumindest auch die Tatsache, dass er seinen Sohn mit dabei hatte, das war total überflüssig.
1: Das hat man ja auch eigentlich erst in dem Moment erfahren, wo der Sohn gestorben ist. Ne?
0: Na, er hat kurz vorher nochmal zu ihm gesagt, pass auf, mein Sohn. Ja, da war so ein kurzer Spruch. Dann habe ich noch gedacht,
1: dann ist es bei mir untergegangen.
0: Ja, und da war mir schon klar, wenn sie jetzt extra anteasen, dass das sein Sohn ist, dann wird der Sohn sterben und dann dreht er hohl. Ah, nichts ist passiert. Sohn ist gestorben und ein paar Minuten später war er hinüber. Ja. Und also immer so Sachen mit reingesetzt, wo ich mir gedacht habe, warum setzt man diesen Punkt und macht dann überhaupt nichts draus? Also warum greift man das auf, um es dann einfach verpuffen zu lassen? Das habe ich nicht so ganz nachvollziehen können.
1: Das stimmt. Wie ihr schon merkt, die Story ist jetzt nicht so der Bringer. Sie plätschert so ein bisschen vor sich her. Es geht hauptsächlich um die Action, die ich aber finde, ganz gut rübergebracht wird. Also es sind spannende Szenen dabei, gerade auch mit dieser kleinen Kanone. Das hat man so noch nicht gesehen und das ist schon cool gemacht. Wie gesagt, die Story ist jetzt nichts Hochtrabendes. Wir haben hier die Familie, die sich schützen muss vor einem Angreifer. Das haben wir in verschiedenen Versionen schon tausendmal gesehen. Es wird auch immer wieder gesagt, John Wick im Piratenkostüm. Mhm. Es kommt schon in die Richtung. Ja. Es ist so ein bisschen Rachefilm, Piratenkostüm. Da hätte ich mir ein bisschen mehr erwartet eigentlich.
0: Man versucht natürlich auch aufgrund der überzogene Brutalität von Ursel auch zu zeigen, wie sie mal drauf war und jetzt halt eine Mutter geworden ist, früher völlig blutrünstig. Man kriegt ja mal so einen kurzen Teaser, dass sie als 12-Jährige quasi von Francis gefunden wurde. Der hat sie großgezogen als die Piratenbraut in Anführungszeichen und hat sie so brutal gemacht, wie sie war. Aber sie hätte die ganze Zeit versucht wegzukommen, was ihr dann irgendwann geglückt ist.
1: Was ich auch total komisch fand, war diese Andeutung, dass sie mit ihm mal, also mit Connor mal was hatte, ein Verhältnis hatte oder ein Paar waren. Das hat null Rolle gespielt. Das war für TH vielleicht in dem Moment komisch, aber es hat für das Voranbringen der Story null Relevanz gehabt. Ja, ob die zusammen gewesen sind oder nur ein Vater-Tochter-Verhältnis oder wie auch immer, das spielt null Rolle. Ja,
0: das ist was, was ich durchaus auch gemeint habe, dass man ganz oft irgendwelche Sachen hat fallen lassen, irgendwelche Andeutungen, irgendwelche Verzwickungen oder was auch immer, aus denen man letztendlich nichts gemacht hat, die einfach verpufft sind, die überhaupt nichts zur Story beigetragen haben.
1: Ja, sehr schade in dem Fall. Hätte man mehr rausholen können. Trotzdem finde ich die Optik, auch wenn wir CGI schon ein bisschen kritisiert haben, man hat dieses Piratenflair, ja, man hat das Gefühl, das spielt jetzt hier zu einer Zeit, wo die Welt noch ein bisschen rauer war, die Situation ist rauer, auf dieser Insel, glaube ich auf den Cayman-Inseln ist das gedreht worden, glaubt man, dass das eine kleine Siedlung ist, wie gesagt, dieses kleine Dorf ist sehr einfach gehalten. Die Bauten sind sehr einfach gehalten, dementsprechend sind die Kulissen jetzt auch nicht groß pompös, sondern es ist eine kleine Kirche, es sind ein paar Gebäude, da hat man viel Geld wahrscheinlich gespart, trotzdem sind die Kostüme authentisch, kommen realistisch rüber.
0: Was überhaupt nicht realistisch rüberkam, war das Feuer zum Schluss.
1: Ja, stimmt.
0: Also das sah so ganz strange aus, ja, das hat auch irgendwie bei der Schlussszene, bei dem Kampf, um dieses Signalfeuer rum irgendwie gestört. Ja. Das hat mich so ein bisschen irgendwie so.
1: Ja, sollte ein bisschen zusätzlichen Spannungspunkt geben, aber.
0: Es hat mich eher gestört, als dass es spannend wurde dadurch. Ja,
1: fand ich jetzt auch nicht so wirklich. Auch der Score, also die Musik zum Film, ist mir jetzt nicht wirklich groß aufgefallen, dass ich gesagt hätte, muss man unbedingt mal gehört haben, die Musik dazu.
0: Ja, es geht schon so orchestral, so wie man es auch von Fluch der Karibik oder so kennt, aber jetzt nicht so, dass es den Spannungsbogen irgendwie befeuert hätte. Ne?
1: Ja.
0: Ist mir nicht irgendwie so aufgefallen, dass ich gesagt hätte, eine coole Melodie oder das hebt es irgendwie nicht hervor. Wirklich.
1: Also insgesamt hätte ich gesagt, ich verstehe, warum der Film nicht im Kino gelaufen ist. Dafür bietet er dann doch ein bisschen wenig. Wobei im Stream hat er mir ganz gut gefallen. Also für so einen Film, man weiß gerade heute nicht, was man gucken will. Mhm. Und man möchte jetzt spontan doch mal abends einen Film gucken. Hat vielleicht ein bisschen was zum Knabbern da. Mhm. Hat Zeit, hat Lust. Man steht auf Piraten. Dann würde ich sagen, guckt euch den Film an.
0: Genau.
1: Dann lohnt er sich. Dann macht auch Spaß. Also ich habe mich jetzt nicht gelangweilt gefühlt. Ja, er hat Bei The Wrecking Crew habe ich gesagt, man hat sich wie so ein Gummiband durch die Story gezogen gefühlt. Das macht der Film hier ein bisschen besser. Mhm. Wobei er auch vom Pacing sehr schnell ist. Man hat wenig Zeit zum Atmen. Aber es ist nicht so ganz dieses Gummiband-Gefühl, das ich bei The Wrecking Crew hatte. Von da hat er mir ganz gut gefallen.
0: Ihr müsst euch natürlich darüber im Klaren sein, dass der deutlich brutaler ist, als vielleicht der ein oder andere Piratenfilm, der in letzter Zeit rausgekommen ist. Ja. Das müsst ihr immer im Hinterkopf behalten. Aber wenn ihr mit eurer Frau zum Beispiel gucken wollt. Meine hat zum Beispiel ein, zwei Mal auf der Couch gemacht, also okay. Das sollte man schon im Hinterkopf behalten, dass es ein, zwei Szenen gibt, die schon ordentlich blutig sind. Ansonsten, wie Marc schon gesagt hat, wenn er auf sowas steht, bisschen Popcorn, kaltes Getränk, ab auf die Couch, fertig. Ja, wir haben noch ein paar Nice-to-Knows. Die Handlung spielt im karibischen Cayman Brac. Der Film wurde dabei überwiegend in Queensland, Australien gedreht und an der Gold Coast und im Studio, Village Roadshow Studios. Dort entstanden viele Schiffs- und Kampfszenen in kontrollierten Wassersets. Das sind allerdings von der Eingangsszene so ein paar Szenen, die man auf dem Schiffsdeck sieht. Mhm. Die Schiffe an sich, die man im Ganzen sieht, die sind computeranimiert.
1: Ja. Man hat hier natürlich die australische Landschaft so ein bisschen angepasst an dieses karibische und das, finde ich, kommt auch ganz gut rüber. Also man vom Setting hat man niemals Zweifel, dass das in der Karibik spielt. Der Regisseur Frank E. Flowers stammt ursprünglich von den Cayman Islands. Deswegen hat er auch so ein bisschen Kindheitserinnerungen an die lokale Piratentradition und deswegen hat er das natürlich auch den Einfluss für diesen Film mitgenommen.
0: Ein großer Unterschied zu den klassischen Piratenfilmen der letzten Jahre ist ja eigentlich, dass er am Ende der Piraterie-Zeit spielt, wo in der Karibik eher der Rückgang der Piraterie vonstatten geht und nicht das klassische Golden Age der Piratenfilme, wie wir sie kennen, zum Beispiel von Fluch der Karibik oder dem Roten Korsar oder ähnlichen Filmen.
1: In den USA ist er interessanterweise als R-Rating erschienen. Ich habe vorhin gesagt 12, aber ich glaube 16 ist er. Ab 16 meine ich, wäre er nicht ab 12. Da habe ich mich vertan. Aber in Amerika R-Rating wegen den Gewaltszenen. Ob die jetzt hier, also 18 Charakter hat es nicht. Das ist schon eher 16 Charakter von den Gewaltszenen. Die Amerikaner sind da ja immer ein bisschen noch vorsichtiger, was sowas angeht. Bei Brüsten wird es ganz schlimm.
0: Ja, um Gottes Willen.
1: Da ist dann sofort ab 18.
0: Ja, Priyanka Chopra Jones erzählt in Interviews, dass die Arbeit an diesem Film körperlich extrem fordernd war, inklusive Nächte mit 12-Stunden-Tagen und kleinen Verletzungen am Set. Witzigerweise hat sie bei der Premiere und auf Promo-Events Pirate Core in ihre Outfits eingebaut. Das heißt, in ihren Kleidungen kleine Piratendetails mit eingebaut, wie Delfinhüte und ähnliches.
1: Ja, wir haben es ja schon eingangs erwähnt, dass der Film von Joe und Anthony Russo mitproduziert wurde. Wer kennt sie nicht? Also wer Marvel-Filme kennt, der kennt auch die Russo-Brüder. The Bluff feierte seine Weltpremiere im berühmten TCL Chinese Theater in Hollywood. Ist ein Klassiker für Premieren in der Filmbranche.
0: Der Trailer legt großen Wert auf intensive Schwertkämpfe und brutale Duelle. Und auch die Dialoge wurden eher als unnervös und direkt beschrieben, was bereits so eine härtere Gangart von einem Piratenfilm hindeutet. Und bei den Rezensionen wird darauf hingewiesen, dass es mehr oder weniger ein offenes Ende ist. Und man munkelt schon, dass The Bluff auch so angelegt war, dass man da schon ein Franchise draus machen könnte.
1: Boah, sehe ich nicht so.
0: Also ich wüsste jetzt auch nicht, wie man es weitergehen
1: könnte. Eigentlich ist das Ende, fand ich, sehr eindeutig. Das Feuer ist ja ein Fach, das wurde ja schon angeteasert, ohne dass wir jetzt das Ende im Detail verraten haben, dass die britische Armee wohl dann kommen wird und damit ist die Sache ja eigentlich erledigt. Also
0: naja,
1: die überlebenden Piraten können noch abhauen und verschwinden und haben Zeit. Wie gesagt, selbst wenn die Insel einen Tag weg ist, brauchen die einen Tag dahin, dann können die noch abhauen. Es gibt Möglichkeiten, aber ich glaube, ich will das gar nicht sehen.
0: Aber man hat ja jetzt eine Piratin, die sich als Piratin geoutet hat.
1: Ja.
0: Und noch einen Sohn und eine Schwägerin. Also durchaus gäbe es Möglichkeiten.
1: Ja.
0: Aber wie du schon gesagt hast, ob ich es dann sehen will, ist die andere Frage.
1: Ja.
0: Und damit kommen wir dann auch schon wieder zu unserer Bewertung.
1: Ja.
0: Weil ob wir den zweiten Teil sehen wollen, ist ja schon fast eine Art Bewertung.
1: Naja, ich sag mal so, ich fand den Film nicht schlecht. Er hat mich unterhalten. Ist jetzt kein riesen Blockbuster, aber trotzdem würde ich ihn empfehlen. Weil ich Piraten mag und mich gut unterhalten gefühlt habe, sage ich mal, würde ich dem Film 6 Kaffeetassen und ein Espresso geben.
0: Mhm. Du magst Piraten, so.
1: Ja, ich wäre gern ein Pirat gewesen. Ho. Aber ich habe kein Holzbein.
0: Ja, wie du es schön gesagt hast, ob ich den zweiten Teil sehen wollte, müsste.
1: Nein.
0: Ich sag's mal so, wenn ein zweiter Teil kommen würde und er wäre genauso in Amazon Prime inkludiert wie der erste Teil, er würde ihn vielleicht gucken. Ist nicht so, dass ich von vornherein sagen würde, um Gottes Willen.
1: Dann würde er wahrscheinlich in der Masse einfach verschwinden.
0: Könnte gut sein, ja. Es sei denn, Amazon hat so viel Klicks bei diesem Film oder so viel Aufrufe, dass sie damit Kohle verdienen und sagen, den zweiten Teil machen wir etwas aufwendiger. Aber tatsächlich wäre die Frage, wie setzt es so eine Geschichte fort?
1: Ja.
0: Gut, anderes Thema. Ich gebe tatsächlich ein ganz klein bisschen weniger. Ich bin bei 6.000, ich lasse den Espresso weg. Weil mir auch, wie gesagt, das Setting ganz gut gefallen hat.
1: Du willst lieber Römer sein, wie ich festgestellt habe.
0: Nein.
1: Hast du doch gesagt, du hast ein Römerkostüm, kein Pirat. Ich habe ein Piratenkostüm.
0: Ja, aber ich habe das Kostüm vorgegeben bekommen. Ich habe es nicht rausgesucht.
1: Ich habe ein Piratenkostüm.
0: Ich hatte früher mal ein Musketierkostüm.
1: Oh ja. Oh ja, das ist auch schön.
0: Ich wollte immer Muskeltier werden. Ja, tatsächlich ist es so, dass ich, wie ich schon erwähnt habe, mich die Darstellerin irgendwie diesmal nicht so abgeholt hat, wie in den anderen Filmen oder Serien, wo ich sie gesehen habe. Das hat mir irgendwie so ein bisschen gefehlt. Also so, dass ich mit der Figur so richtig mitgefiebert habe. Das war irgendwie nicht da. Ich kann nicht erklären, woran es lag, weil die Kampfszenen waren gut. Es ist nicht so, dass sie schlecht spielt. Sie spielt, wie du schon gesagt hast, zumindest die Rolle besser wie Carl Urban. Carl Urban bleibt dann ein bisschen hinter seinen Möglichkeiten zurück. Ja. Ich finde generell, die ganzen Charaktere bleiben ein bisschen hinter ihren Möglichkeiten zurück, was natürlich an dem einfachen Drehbuch liegt. Aber da mich die Hauptdarstellerin irgendwie nicht so wirklich abgeholt hat und naja, wenn ich mit dem Hauptdarsteller halt nicht so wirklich mitfiebern kann, dann kann ich leider nicht mehr wie 6.000 geben. Auch wenn es ein guter Actionfilm ist, den man sich mit einer Tüte Popcorn und einer Buddel rum auf der Couch mal angucken kann. Ja,
1: ja, dann wird es vielleicht sogar besser.
0: Dann wird er, ja, dann wird er vielleicht sogar besser mit einer Buddel rum. Also man sollte die Buddel rum vielleicht vor dem Film gucken.
1: Vor dem Film ja. Gucken?
0: Ja, vor dem Film trinken.
1: Musst du
0: ja,
1: das trinken. Ist
0: doch, hat dann schon rum zu viel. Ja, mehr kann ich dazu nicht sagen. Wenn ein zweiter Teil rauskommen würde, würde ich vielleicht mal reinschauen. Aber es ist jetzt nicht so, dass ich sage, ey, das war jetzt so geil, der braucht unbedingt einen zweiten Teil.
1: Ja, geht mir genauso. Wenn euch das gefallen hat, dann hört gerne nächste Woche wieder rein. Lasst es euch gut gehen, bleibt gesund, fangt euch keine Piraten ein.
0: Und wenn ihr noch geprägtes Gold im Keller habt, schnell einschmelzen, dass man die Prägung nicht mehr sieht.
1: Genau.
0: Und dann per E-Mail an.
1: Per E-Mail?
0: Ja, das wäre schön, wenn das ging.
1: Das wäre doch geil, oder?
0: Das erinnert mich an diesen blöden Witz, wo es dann heißt, ey, hast du noch Papier in deinem Drucker? Ja, fax mal ein paar Seiten rüber, meinst du es leer?
1: Ja, okay. Gut, dann bis nächste Woche, wenn es wieder heißt.
0: Stream Café.
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4: Hallo und willkommen zurück. Guten Abend, Janzi.
5: Einen wunderschönen guten Abend, liebe Tali. Schön, dass du wieder dabei bist.
4: Ja, ich freue mich auch sehr.
5: Ja, es ist ein kalter Tag gewesen mit etwas Sonne. Wie war es bei dir so in Osna?
4: Also heute Morgen war es so, ja, 1 Grad und zum Nachmittag hin waren es 15. War ganz angenehm mit der Sonne.
5: Das glaube ich. Sehr gut. Wir hören gleich mal, was für ein Wetter unser Gast hat, weil wir haben heute einen Special Guest. Ja? Wie kann man diese Person beschreiben? Es ist praktisch der Bundespräsident des Jugendrotkreuzes oder eher der Bundeskanzler des Jugendrotkreuzes. Kann man das so sagen, genau. Tali?
4: Was anderes würde mir jetzt auch nicht auffallen, weil es ist ja quasi das Oberhaupt davon.
5: Der Häuptling, ja, und der Häuptling ist auch schön, ja, ist schön. Wir fragen ihn mal selber, zum einen, wie er sich selber sehen würde und zum anderen, wer ist er überhaupt, über wen sprechen wir? Wir sprechen natürlich über niemanden anders und niemanden Geringeres als den Bundesleiter des Jugendrotkreuzes, Markus Jansen. Herzlich willkommen, Markus, in unserer kleinen, feinen Runde.
6: Ja, hallo, ich grüße euch. Ich freue mich, dass ich dabei sein darf heute.
5: Wir sind sowas von geehrt, dass du bei uns dabei bist.
6: Guck mal, ist die Ehre direkt auf beiden Seiten, auf allen drei Seiten groß. Also mehr geht halt schon nicht mehr. Ich freue mich wirklich. Hab Lust drauf.
5: Super. Sag mal, Markus, Bundesleiter ist ja jetzt der offizielle Titel. Ja, Bundesleiter Jugendrotkreuz. Ist das, wie schätzt man das ein für die Leute, die das noch nie gehört haben? Ist das Bundespräsident, Bundeskanzler oder?
6: Ich würde sagen, ist ja eher Klassensprecher der Landesverbände.
5: Und das finde ich schön.
4: Das klingt auch schön. Klingt auf jeden Fall gut.
6: Genau, richtig. Nee, ich glaube, weder Präsident noch Kanzler. Ich glaube, Leiter ist gar nicht schlecht. Es ist ja ein eigener Verband neben den 19 Landesverbänden und wir, die Bundesleitung, leiten halt den Bundesverband. Aber Klassensprecher trifft es auch, weil wir natürlich auch die Interessen der 19 Landesverbände, die ganz schön bunt sind, mischen und dann auch versuchen, bestmöglich zu vertreten.
4: Aber bei Klassensprecher, so kann ich mich jedenfalls dran erinnern, das wollte früher immer jeder werden. Ist das bei dir auch so, dass ihr euch um den Job prügeln musstet?
6: Nee, prügeln nicht, aber Bundesleitung insgesamt wollen schon viele werden. Das freut mich sehr. Die letzten Jahre hatten wir immer auch mehr Leute, die Bock hatten, sich auf Bundesebene, Bundesland zu engagieren, als überhaupt Positionen zur Verfügung standen. Und insofern, ja, ich glaube, so ganz unattraktiv ist es nicht. Es macht auf jeden Fall Spaß.
5: Bevor wir zu deinem Ehrenamt kommen, lieber Markus, ganz kurz noch ein bisschen was zu deiner Person. Erzähl mal, wer bist du, wo kommst du her, wie lange bist du schon im Roten Kreuz, was machst du sonst so, wenn du nicht Rotkreuz machst?
6: Ja, ich bin bin 41 Jahre alt, gebürtiger Rheinländer, auch wenn ich seit langer Zeit im Exil lebe. Ich habe ursprünglich mal eine kaufmännische Ausbildung gemacht bei der Bank, habe dann studiert und wollte das machen, was alle BWL-Absolventen nach dem Studium machen, die nicht einen richtigen Plan haben, wollte an die große, weite Welt, zu einer wichtigen Unternehmensberatung und bin in Bayern bei einer kleinen Unternehmensberatung gelandet. Und insofern habe ich ein paar Jahre in Bayern gewohnt, habe da so meine Leidenschaft für Bildungsberatungsthemen hauptberuflich kennengelernt, also über die Beratung, wo wir Steuerkanzleien hauptsächlich begleitet haben. Da habe ich dann um die Ausbildung kümmern dürfen bei den Volks- und Raiffeisenbanken in Bayern im Verband. Also
5: Hashtag Werbung.
4: Hashtag Werbung.
6: Genau, richtig. Wir machen den Weg frei.
5: Hau noch einen raus.
6: Genau, ja, das ist schon lange her. Und auch hauptberuflich waren es immer die Bildungsberatungsthemen und eigentlich auch junge Menschen voranzubringen. Und wohne mittlerweile in Hamburg, um auf seine erste Frage zurückzukommen. Sehr schönes Wetter heute, war an der Alster spazieren. Mit Mundschutz muss man das momentan machen, aber es war trotzdem sehr schön. Und bin hier Geschäftsführer von einem Berufsbildungswerk in der Versicherungsbranche. Jetzt muss ich gar keine Werbung machen, weil wir die ganze Branche vertreten. Insofern alles dabei.
5: Perfekt.
4: Na, was ein Glück.
6: Genau.
5: Sehr gut. Und du vertrittst praktisch als Klassensprecher die 19 Landesverbände. Jetzt muss man kurz zusammenrechnen. Es gibt ja tatsächlich den einen oder anderen, die das Jugendrotkreuz vielleicht nicht kennen. Ja, ich meine, die meisten Hörer und HörerInnen kennen das Jugendrotkreuz, aber es gibt ja welche, die es nicht kennen. Wir haben 16 Bundesländer. Warum haben wir, also hat das Jugendrotkreuz 19 Landesverbände?
6: Naja, wir drei sind eigentlich gute Beispiele. Ihr kommt aus Niedersachsen, ihr habt noch die darf man sagen, so abtrünnige Region.
5: Ja, ja, die Gallia.
6: In Oldenburg wird das ja nicht ausgestrahlt, glaube ich, oder? Hatten wir ja vereinbart. Also in Oldenburg liegt quasi in Niedersachsen liegt Oldenburg, das ist ein eigenständiger Landesverband. Und Nordrhein-Westfalen zum Beispiel geteilt in Nordrhein und Westfalen-Lippe. Und dann gibt es noch die Badener, die selbstständiger Landesverband innerhalb des Bundeslandes Baden-Württemberg sind.
5: So, damit haben wir das auch geklärt. Ja, läuft. Was, wenn du das Jugenddruckkreuz beschreiben müsstest, also für jemanden, der wirklich von Jugenddruckkreuz noch nichts gehört hat, Markus, wie würdest du ihm das Jugenddruckkreuz beschreiben?
6: Das ist der Kinder- und Jugendverband des Deutschen Roten Kreuzes. Und ich glaube, unter Deutsches Rotes Kreuz kann sich jeder was vorstellen. Das ist ja eine der weltweit bekanntesten Marken. Also überall in der Welt gibt es das Rote Kreuz oder den Roten Halbmond als Schutzsymbol, wo sich Menschen dran orientieren. Und jeder hat eine andere Assoziation mit dem Roten Kreuz. Und genauso bunt wie die Assoziationen sind. Also manche denken vielleicht an Rettungswagen, manche denken an Schwestern, manche denken auch an Auslandseinsätze, wo Menschen im Krieg verwundet werden. Genauso bunt sind, glaube ich, auch die Wege, wie Menschen zum Roten Kreuz kommen und zum Jugendkreuz kommen und sich bei uns engagieren. Also in der Schule, außerschulisch, in Projekten, über viele Jahre in Ämtern, wie ich das mittlerweile mache, oder auch an ganz anderen Stellen. Also es ist der Kinder- und Jugendverband des Deutschen Roten Kreuzes.
5: Am jugendlichsten von uns ist tatsächlich die liebe Tali. Ja. Erzähl mal, wir haben ja schon ein bisschen auch mal über das Jugenddruckkreuz geredet. Das heißt, die fleißigen HörerInnen wissen mittlerweile schon, wie lange und wie gut wir im Roten Kreuz vertreten sind. Aber
4: ja, stimmt. Jugendlich, im Endeffekt zählt man ja sowieso noch bis zum 27. Lebensjahr damit rein. Das finde ich sowieso irgendwie sehr interessant, weil man ja offiziell ab dem 21. Lebensjahr ja eigentlich als erwachsen gilt. Aber das ist ja nicht nur beim Jugendrotkreuz so oder allgemein beim Rotkreuz, sondern es ist ja auch irgendwo anders noch festgeschrieben, auch bei uns im erzieherischen, pädagogischen Bereich. Das ist ja auch noch so bis zum 27. Lebensjahr. Und was genau, vielleicht nehme ich das Jahr auch vorweg, weiß ich nicht, sind deine Aufgaben als Bundesleiter? Also du hast ja gesagt, du hast so 19 Landesverbände. Was genau musst du mit diesen 19 Landesverbänden denn tun?
5: Aber man kann sich, glaube ich, gut. Und ganz kurz, wenn ich noch einmal kurz einhaken darf. Die Frage ist super, beantworte auch sofort. Aber eine Zusatzfrage dazu. Jetzt bist du ja 41, ich bin auch knapp drüber. Das heißt, die Einzige, die noch eigentlich im Jugendruckkreuz sein dürfte, ist Tali.
4: Bin ich
5: Warum
4: auch, ja.
5: dürfen wir beiden. Warum dürfen wir beiden trotzdem, Markus?
6: Das ist eine Lücke in der Ordnung, die kluge Menschen eingebaut haben. In der Tat bis 27, es sei denn, man hat eben eine Leitungsfunktion und dann darf man auch älter sein, wird man quasi geduldet. An manchen Stellen macht es, glaube ich, auch Sinn, dass man ein bisschen älter ist. Ich habe jetzt vor ein paar Tagen noch mit einem anderen Landesverband telefoniert. Ich kann das ja sagen, das ist der Landesverband Hessen. Die haben Junior Hessenrat, also nochmal ein Gremium, wo sie wirklich ganz bewusst junge Menschen an Gremienarbeit heranführen wollen, die erstmal ja nicht besonders sexy ist. Also man sitzt da halt und redet.
4: Und wie in der momentan, Politik.
6: Genau, wie genau wie jetzt. Und normalerweise fährt man durch die Gegend, momentan spricht man halt mit dem Computer. Und man kann aber ganz viele Dinge bewegen. Das ist ja das Spannende. Und das da junge Menschen heranzuführen, das finde ich ist auch eine wichtige Aufgabe von Jugendverband, also jungen Menschen zu zeigen, dass man sich engagieren kann, indem man konkret was tut, aber dass man auch, wenn man sich zusammenschließt, auch politisch und gesellschaftlich was bewegen kann, einfach gehört wird. Und das ist ja Aufgabe von Verbänden. Und das macht der Juni Hessenrat. Und junge Leute brauchen, das war so die Diskussion, die wir, wo ich mit dem Landesverband hatten, brauchen eben auch Strukturen und manchmal auch Erwachsene, die denen einfach Raum und Stimme geben, um sie zu stärken. Und das ist, so begreife ich auch ein Stückchen meine Aufgabe als Bundesleiter. Das ist nicht meine Aufgabe, ist meine eigene Meinung da zu vertreten, sondern die Meinung von Kindern und Jugendlichen, die egal wo an der Stelle, wo im Verband engagiert sind. Zum Teil kriegt man die ja mit durch persönliche Begegnung. Das fehlt mir gerade echt total. Das ist echt Corona geschuldet, dass man eben wenig
5: in
6: Verbänden ist. Also bei euch in Einbeck war ich ja schon auch ein paar Mal und habe das immer total toll gefunden. Also da einfach auch direkten Kontakt zu haben. Da kriegt man ja ganz viel mit. Oder eben durch die Landesverbände, die ja quasi auch Klassensprecher sind, wenn wir in dem Bild bleiben. Also auch nur Mittler zwischen den Kreisverbänden und den Ortsvereinen und uns auf Bundesebene. Und aber auch eigene Konzepte entwerfen, also genauso wie wir das auch machen. Genau. Oder eben versucht man zu antizipieren, zu überlegen, Mensch, was glaube ich aus meiner Perspektive, was richtig ist für junge Menschen und was können wir eigentlich in der Struktur des großen Deutschen Roten Kreuzes tun, um jungen Menschen Gewicht zu geben. Und das ist meine Aufgabe, so begreife ich sie zumindest.
5: Und das kann ja, so wie du es gerade erklärt hast, tatsächlich altersunabhängig sein. Ja, also da ist es völlig okay. Aber auch das vorweggenommen, du hast dich tatsächlich in diesem Jahr entschieden, nicht wieder als Bundesleiter zu kandidieren, sondern du hörst auf.
6: Ich höre auf, genau. Ich gehe in Rente. Und ich finde es ein total tolles Gefühl, mit 41 Jahren zu sagen, hey, ich gehe in Rente.
5: Ja.
4: Ja. Ist dann cool
5: mit, dem, Rente? Mit dem Wissen. Frührente ist schön. Ja.
6: Frührente, das habe ich ganz verstanden. Ja, Frührente ist auch schön.
5: Ja, mit der wichtigen Information, dass es aber kein Rentengeld gibt, ja. Keine Auszahlung oder ähnliches, wenn du als JRK-Bundesleiter in Rente gehst.
6: Ach so. Nee. Also das wissen ja tatsächlich viele nicht. Also wenn ich so auch ein Landesevent unterwegs bin, dass auch Bundesleitung rein Ehrenamt ist. Also es gibt da keine müde Mark. Haben wir ja an sie früher gesagt, heute sagt man keinen müden Euro.
5: Ja.
6: Ist ein Ehrenamt. Das finde ich aber auch wichtig. Ich glaube, ich würde es auch nicht machen, wenn es ein Job wäre, sondern es hat, glaube ich, den Reiz, dass es was ist, was man freiwillig tut. Und es ist richtig, ich habe sogar letztes Jahr schon entschieden, aufzuhören. Fühlt sich auch richtig an, nicht weil ich die Aufgabe nicht gerne mache. Ich habe sie immer gerne gemacht, ich mache sie auch weiterhin gerne. Ich würde sie wahrscheinlich auch noch länger gerne machen. Aber wie gesagt, ich bin jetzt 41 Jahre alt. Ich komme gerade aus der Strategiesitzung, also hatten vom Bundesverband, da gibt es eine Strategie 2030, wo man sich überlegt, wie sieht denn die Welt im Jahr 2030 aus? Da hat man gerade einen Workshop digital. Und da bin ich vorgestellt worden als jemand, der irgendwie seit 21 Jahren Funktionär im Jugendverband ist. Bevor ich in die Bundeszeitung kam, war ich in der Landeszeitung in Nordrhein und habe da total tolle Erfahrungen gemacht und die Aufgaben haben sich gewechselt, aber irgendwann ist auch gut. Und das ist es jetzt. Und es gibt tolle junge Leute im Verband, die Bock haben, Verantwortung zu übernehmen. Und bevor die mir sagen, dass ich gehen muss,
4: geht man lieber freiwillig. Ja.
5: Und es ist ja immer so, niemals hebt man so Jans.
6: Das ist richtig.
5: So, also daher bleibst du dem Jugendruckkreuz erhalten, in welcher Funktion auch immer? Also wie sieht das aus? Also wie plant man das Jugendruckkreuz nach seiner Amtszeit? Hast du da schon Ideen?
6: Es ist wirklich schwierig. Ich finde generell auch ein Thema, was wir im Verband haben. Also wie gehen wir mit Menschen um, die aus welchem Grund auch immer ausscheiden? Also sei es aus dem Jugendverband, weil sie zu alt sind, in Frührente gehen. Oder sei es auch, das habe ich ja auch erlebt, als ich 2008 von Nordrhein nach Bayern gezogen bin. Was macht man denn da? Klopft man da beim Kreisverband und sagt, ich bin der Neue, ich will jetzt hier was werden? Oder macht man das nicht? Und das war damals für mich die Überlegung, okay, dann gehst du halt zum Bundesverband, weil ich eben in der Landesverband war, hatte ich die Chance, weil ich die Einblicke hatte. Aber wie gehen wir einfach mit Menschen um, die eine Aufgabe beenden und vielleicht noch Bock haben, sich im Verband zu engagieren? Und als Bundesleiter ist halt schon schwierig. Was willst du machen im Verband? Ich sage immer gerne, das ist ja so die einzige oder eine der wenigen Führungspositionen im Roten Kreuz, wo man echt nichts für gelernt haben muss. Also muss halt einen Erste-Hilfe-Kurs haben, Rotkreuz-Anführungsseminar. Und das ist es. Und wenn ich dann gucke bei den Bereitschaften, jeder, ich weiß gar nicht, wie die heißen, Truppführer, Untertruppführer, haben halt Stunden, Wochen, Tage, Monate in Ausbildung. Und Bundesverband geht halt so. Ich werde im Roten Kreuz erhalten bleiben, nicht im Jugendrotkreuz, weil ich halt über 27 bin und ich da keine Leitungsfunktion mehr habe. Und für mich ist auch wichtig, raus ist raus. Also ich werde aus dem Jugendrotkreuz ausscheiden. Und Ja, aber natürlich immer Jugendkurskonzert bleiben im Herzen. Bin man seit meinem neunten Lebensjahr dabei und ja, das ist ein großer Teil meines Lebens.
5: Das ist tatsächlich sehr, sehr lange. Also ich kenne das. Ich bin ja mittlerweile auch seit 35 Jahren tatsächlich dabei im Jugendhochkreuz. Das ist schon Wahnsinn, ja, wenn du irgendwie von vielen der Dienstälteste bist. Ich habe übrigens